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3: Ich bin Hendrik Daum. Die iranischen Revolutionsgarden haben vor kurzem die vollständige Schließung der Straße von Hormuz bekannt gegeben. Die Sperre der für den Handel wichtigen Meerenge gelte bis auf Weiteres, heißt es. Zuvor seien Warnschüsse auf ein Schiff abgefeuert worden, das eine nicht genehmigte Route befahren habe. Schon zuvor hatte sich der Konflikt zwischen Iran und den USA weiter verschärft. Irans neuer oberster Führer Mojtaba Khamenei kündigte Rache an für die Tötung seines Vaters durch die US-israelischen Angriffe. CSU-Chef Söder spricht sich klar dafür aus, Minijobs beizubehalten. Denn, so Söder, eine Abschaffung der Minijobs würde wichtigen Branchen wie der Gastronomie, dem Einzelhandel oder der Landwirtschaft schwer schaden. Die schwarz-rote Koalition prüft derzeit, ob Minijobs in die Rentenversicherung einbezogen werden könnten. Dieses Vorhaben begrüßt der Sozialverband Deutschland ausdrücklich als wichtigen Schritt gegen Altersarmut, besonders für Frauen. Im unterfränkischen Kitzingen ist ein 19-Jähriger der Polizei davongerast und hat danach einen Unfall gebaut. Die Polizei wollte ihn stoppen, weil das Auto wohl mit falschem Namen gemietet wurde. Bei seiner Flucht krachte er erst gegen eine Leitplanke und dann in ein anderes Auto. Der 19-Jährige, sein gleichaltriger Beifahrer und die Fahrerin des anderen Autos wurden leicht verletzt. Die Polizei hat den jungen Mann vorübergehend festgenommen und ermittelt jetzt gegen ihn, unter anderem wegen Betrugs und Gefährdung des Straßenverkehrs. England ist ins Halbfinale der Fußball-WM eingezogen. Das Team von Trainer Thomas Tuchel setzte sich gegen Norwegen mit 2:1 nach Verlängerung durch. Beide Tore für England schoss Jude Bellingham. Und England trifft im Halbfinale am Mittwoch auf den Sieger der Viertelfinalpartie, Argentinien gegen die Schweiz. Und die ist gerade eben angepfiffen worden.
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12: Ich bin Hendrik Daum. Die iranischen Revolutionsgarden haben vor kurzem die vollständige Schließung der Straße von Hormuz bekannt gegeben. Die Sperre der für den Handel wichtigen Meerenge gelte bis auf Weiteres. Zuvor, heißt es, seien Warnschüsse auf ein Schiff abgefeuert worden, das eine nicht genehmigte Route befahren habe. Schon vorher hatte sich der Konflikt zwischen dem Iran und den USA weiter verschärft. Irans neuer oberster Führer Mojtaba Khamenei kündigte Rache an für die Tötung seines Vaters durch die US-israelischen Angriffe. CSU-Chef Söder spricht sich klar dafür aus, Minijobs beizubehalten. Denn, so Söder, eine Abschaffung der Minijobs würde wichtigen Branchen wie der Gastronomie, dem Einzelhandel oder der Landwirtschaft schwer schaden. Die schwarz-rote Koalition prüft derzeit, ob Minijobs in

0: die Rentenversicherung einbezogen werden könnten. Dieses Vorhaben begrüßt der Sozialverband Deutschland ausdrücklich als wichtigen Schritt gegen Altersarmut, besonders für Frauen. Im unterfränkischen Kitzingen ist ein 19-Jähriger der Polizei davongerast und hat danach einen Unfall gebaut. Die Polizei wollte ihn stoppen, weil das Auto wohl mit falschem Namen gemietet wurde. Bei seiner Flucht krachte er erst gegen eine Leitplanke und dann in ein anderes Auto. Der 19-Jährige, sein gleichaltriger Beifahrer und die Fahrerin des anderen Autos wurden leicht verletzt. Die Polizei hat den jungen Mann vorübergehend festgenommen und ermittelt jetzt gegen ihn, unter anderem wegen Betrugs und Gefährdung des Straßenverkehrs. England ist ins Halbfinale der Fußball-WM eingezogen. Das Team von Trainer Thomas Tuchel setzte sich gegen Norwegen mit 2:1 nach Verlängerung durch. Beide Tore für England schoss Jude Bellingham. Und England trifft im Halbfinale am Mittwoch auf den Sieger der Viertelfinalpartie, Argentinien gegen die Schweiz. Und die ist gerade eben angepfiffen worden.
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9: Ich bin Hendrik Daum. Diese Aussage von Volkswagen-Chef Blume kommt überraschend, denn er hat sich kritisch über Werksschließungen geäußert. Blume sagte der Bild am Sonntag, es gebe intelligentere Lösungen, als Werke dicht zu machen. Und weitere Einsparungen an den Standorten könnten der bessere Weg sein. Der Sparplan bei VW sieht unter anderem vor, zehntausende Stellen zu streichen und die Modellflotte deutlich zu verkleinern. Neue Eskalation im Konflikt zwischen den USA und dem Iran. Das US-Militär hat wieder damit begonnen, massiv iranische Stellungen anzugreifen. Die derzeitigen Angriffe, heißt es, seien eine Reaktion, nachdem der Iran ein Containerschiff in der Straße von Hormuz beschossen hat. An Bord soll ein Feuer ausgebrochen sein. Schon vor Beginn der neuen US-Luftschläge haben die iranischen Revolutionsgarden bekannt gegeben, dass die Straße von Hormuz bis auf Weiteres geschlossen wird. Nach dem Großbrand am Freitagabend im Nürnberger Süden sucht die Polizei jetzt nach Zeugen. Das Feuer war aus noch unbekannter Ursache auf dem Gelände der früheren Westernstadt Foxville Ranch ausgebrochen. Viele der leerstehenden Holzgebäude brannten nieder. Die Flammen griffen auch auf den umliegenden Wald in der Nähe des Messegeländes über. Ein Campingplatz und ein Open-Air-Konzert mussten geräumt werden. 380 Feuerwehrleute waren im Einsatz. Verletzt wurde zum Glück niemand. England ist ins Halbfinale der Fußball-WM eingezogen. Das Team von Trainer Thomas Tuchel setzte sich gegen Norwegen mit 2:1 nach Verlängerung durch. Beide Tore für England schoss Jude Bellingham. Im Halbfinale am Mittwoch treffen die Engländer dann auf den Sieger, der aktuell

0: laufenden Viertelfinalpartie Argentinien gegen die Schweiz. Hier ist gerade Halbzeit und die Argentinier führen mit 1:0.
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10: Ich bin Moritz Einzel. Guten Morgen. Das Halbfinale bei der Fußball-WM ist komplett. Argentinien ist als letztes Team unter die besten 4 vorgestoßen. Der Titelverteidiger besiegte im Viertelfinale die Schweiz mit 3:1 nach Verlängerung. Zuvor hatte bereits England die Norweger besiegt mit 2:1 nach Verlängerung. Am Mittwoch spielen damit England und Argentinien gegeneinander um den Finaleinzug. Bereits am Dienstag bestreiten Frankreich und Spanien das andere WM-Halbfinale. Im vergangenen Juni mit der extremen Hitzewelle hat es bundesweit mindestens 99 Badetote gegeben. Damit sind so viele Menschen ertrunken wie in keinem anderen Juni seit 2003. Das hat die Deutsche Lebensrettungsgesellschaft mitgeteilt. Präsidentin Vogt forderte, die eigenen Fähigkeiten realistisch einzuschätzen und auf riskante Aktionen zu verzichten. Dies betreffe vor allem Jungen und Männer.

0: denn über 90% der Todesopfer im Juni waren männlich. Diese Aussage von Volkswagen-Chef Blume kommt überraschend, denn er hat sich kritisch über Werksschließungen geäußert. Blume sagte der Bild am Sonntag, es gebe intelligentere Lösungen, als Werke dicht zu machen. Und weitere Einsparungen an den Standorten könnten der bessere Weg sein. Der Sparplan bei VW sieht unter anderem vor, zehntausende Stellen zu streichen und die Modellflotte deutlich zu verkleinern. Nach dem Großbrand am Freitagabend im Nürnberger Süden sucht die Polizei nach Zeugen. Das Feuer war aus noch unbekannter Ursache auf dem Gelände der früheren Westernstadt Foxville Ranch ausgebrochen. Viele der leerstehenden Holzgebäude brannten nieder. Die Flammen griffen auch auf den umliegenden Wald in der Nähe des Messegeländes über. Ein Campingplatz und ein Open-Air-Konzert mussten geräumt werden.
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8: Ich bin Moritz Einzel, guten Morgen. Bei der Fußball-WM hat die Schweiz die Sensation verpasst und ist im Viertelfinale an Weltmeister Argentinien gescheitert. In Kansas City unterlagen die Eidgenossen den Argentiniern in Unterzahl mit 1:3 nach Verlängerung. Torwart Gregor Kobel von Borussia Dortmund war dennoch stolz auf sein Team.
9: Ich bin riesig stolz sogar auf die Mannschaft, auch wie wir heute wieder das ganze Turnier sowieso, dass wir es geschafft haben, bis dahin zu kommen. Dass wir so lange gekämpft haben, bis am Schluss alles versucht haben, alles hingegeben haben.
8: Argentinien trifft nun im Halbfinale am Mittwoch auf England. Die von Thomas Tuchel trainierten Engländer hatten zuvor in Miami Norwegen mit 2:1 nach Verlängerung besiegt. Das erste WM-Halbfinale bestreiten am Dienstag Frankreich und Europameister Spanien. Das US-Militär hat in der Nacht erneut Ziele im Iran angegriffen. Laut dem US-Regionalkommando war die Attacke eine Reaktion auf einen Angriff der iranischen Revolutionsgarden auf ein Containerschiff in der Straße von Hormuz. Ein Besatzungsmitglied wird vermisst, das Schiff ist schwer beschädigt. Im vergangenen Monat mit seiner extremen Hitzewelle sind bundesweit so viele Menschen ertrunken wie seit mehr als 20 Jahren in keinem Juni. Nach Angaben der Deutschen Lebensrettungsgesellschaft starben mindestens 99 Menschen. Die DLRG warnt, dass bei weiteren Hitzewellen erneut viele Menschen im Wasser ums Leben kommen könnten. Besonders betroffen waren Männer und junge Menschen. VW-Chef Blume will nach eigenen Angaben Werksschließungen vermeiden. Der Bild am Sonntag hat er gesagt, es gebe intelligentere Lösungen, als Werke zu schließen. Volkswagen müsse die Kosten weiter senken, habe da aber bereits deutliche Fortschritte gemacht. Der Sparplan bei VW sieht unter anderem vor, zehntausende Stellen zu streichen und die Modellflotte deutlich zu verkleinern.
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7: Also wer das Kühle mag, der könnte jetzt mal rausgehen. Es ist nämlich richtig schön, also genauso richtig. Oben scheint die Sonne, unten ist es kühl, also es ist toll. Und es ist klar dazu, bei 19 Grad zum Beispiel bei euch in Iphofen im Landkreis Kitzingen und in Würzburg am Sternplatz, da hat es auch 19 Grad. Und das ist umso bedeutender, wenn wir wissen, dass die Temperaturen heute wieder bis auf 33 Grad klettern. Also Abkühlung wäre jetzt angesagt. Morgen wird es auch sonnig mit hohen, dünnen Wolken. Temperaturen klettern morgen noch einen Ticken höher auf 35 Grad und dann ab Dienstag entstehen vor allen Dingen im Spessart und auch in der Rhön vereinzelt Schauer und Gewitter und sonst herrscht weiter heißes und recht sonniges Hochsommerwetter. Schauer und Gewitter, die bilden sich wahrscheinlich dann erst am Freitag.
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8: Ich bin Moritz Einzel. Guten Morgen. Bei der Fußball-WM hat Argentinien am frühen Morgen das Halbfinale erreicht. Der Titelverteidiger besiegte im Viertelfinale die Schweiz mit 3:1 nach Verlängerung. Der Schweizer Keeper Gregor Kobel war trotz der Niederlage stolz auf sein Team.
9: Ja, ich bin riesig stolz auf die Mannschaft, auf die Einstellung, auf die Art und Weise, wie wir auf dem Platz waren. Tut mega weh, jetzt natürlich jetzt so ausscheiden.
8: Bereits zuvor gewann England gegen Norwegen 2:1 nach Verlängerung. Thomas Tuchel, der Coach der Three Lions, war zufrieden mit dem Ergebnis, aber nicht mit der Leistung.
10: We made life very, very difficult for ourselves today. The result is fantastic. We're in the last four. It's amazing, but not happy with the performance.
8: Im WM-Halbfinale am Mittwoch trifft England auf Argentinien. Schon am Dienstag spielt Frankreich gegen Spanien. Im Juni sind in Bayern so viele Menschen ertrunken wie in kaum einem anderen Bundesland. Die Deutsche Lebensrettungsgesellschaft zählte 21 Tote im Freistaat. Nur in Nordrhein-Westfalen war es noch einer mehr. Die meisten Badetoten waren der DLRG-Auswertung zufolge jung und männlich. Das US-Militär hat wieder den Iran angegriffen. Laut US-Zentralkommando sind die neuen Attacken eine Reaktion darauf, dass der Iran ein Containerschiff in der Straße von Hormuz beschossen hat. An Bord soll ein Feuer ausgebrochen sein, ein Besatzungsmitglied wird vermisst. Volkswagen-Chef Blume hat sich kritisch über Werksschließungen geäußert. Blume sagte der Bild am Sonntag, es gebe intelligentere Lösungen, als Werke dicht zu machen. Stattdessen könnten weitere Einsparungen an den Standorten der bessere Weg sein. Zuletzt war darüber spekuliert worden, dass der VW-Vorstand Werke in Hannover, Zwickau, Emden und Neckarsulm schließen könnte.
7: Und weitere Nachrichten aus der Region könnt ihr nachlesen im Netz unter meinscharivari.de.
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7: Ich wollte schon sagen, in aller Herrgottsfrüh, aber das gilt ja nicht für alle. Also für die, die unterwegs sind, wir haben momentan keine Störungsmeldungen. Ein Blitzer haben wir in Rossbrunn, Ortsdurchfahrt von Uettingen kommend. Und wenn ihr noch was habt, ruft gerne einmal an 0800 30 80 700 oder schickt eine WhatsApp ins Studio. Die Nummer findet ihr dazu auf meinscharivari.de. Gute Fahrt euch.
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7: Und heute mit Inge Wollschläger am Mikrofon. Ich grüße euch.

So klingt das, wenn zwei Superstars sich zusammentun. Hier bei Charivari, Michael Jackson, Paul McCartney waren das mit einem Klassiker aus den 80er Jahren. Und einen schönen guten Morgen wünsche ich euch. Ihr hört Cappuccino, das Kirchenmagazin. Und das sind unsere Themen in den kommenden zwei Stunden. Wir beginnen ganz klassisch, warum fällt es manchen Menschen so schwer, sich von der Mama zu lösen? Diese Frage stellt sich unser Hör-mal-zu-Autor und er findet, Selbstständigkeit gehört zum Erwachsenwerden natürlich dazu. Und um Beziehung geht es dann im nächsten Beitrag, allerdings unter ganz besonderen Vorzeichen. Ein muslimisch-jüdisches Ehepaar verrät, wie das Zusammenleben trotz unterschiedlicher Religionen gelingen kann. Und sie verraten, warum gerade der offene Dialog dabei eine Rolle spielt. Wie wichtig Zusammenhalt auch in Ausnahmesituationen ist, das zeigen Menschen, die täglich anderen helfen. Bei einem Gottesdienst während der Kiliani-Wallfahrtswoche standen Einsatzkräfte im Mittelpunkt und einer von ihnen erzählt, was Glaube, Mut und dergleichen mehr im Einsatz bedeuten können. Anschließend richten wir den Blick nach vorne. An der Uni Würzburg startet ein neuer Masterstudiengang, der sich mit den Herausforderungen einer Welt im Wandel beschäftigt und wir stellen da den Studiengang vor. Und weil Gemeinschaft auch oft außerhalb von Hörsälen und Kirchen entsteht, schauen wir anschließend noch auf den Schwanberg. Dort feiert ein neues Open-Air-Festival Premiere. Es verbindet Musik, Workshops und eine besondere Atmosphäre. Und dann gibt es auch noch einen Veranstaltungstipp. Im Klostergarten in Schönau in Gemünden wird heute Abend eine Echtzeit gefeiert. Bei dem Outdoor-Gottesdienst treffen Musik, Poesie und Impulse aufeinander. Ich freue mich auf eine gute Zeit hier mit euch und mit diesen spannenden und interessanten Themen. Hier ist Take That.

0: Elvis Presley hat es in den 60ern erfunden, UB40 in den 90er Jahren aufgelegt, diesen Klassiker Can't Help Falling in Love. Einen schönen guten Morgen, ihr hört Cappuccino, das Kirchenmagazin hier bei Charivari. Ja, und so eine Mama, die sich um einen kümmert, einem die Sorgen abnimmt, die Klamotten wäscht. Ach, das ist doch schon was Tolles, oder? Doch wenn man älter wird, dann sollte man sich von der Mama auch irgendwie ablösen. Und das gelingt nicht eben, wie unser Kirchenmagazin-Redakteur Burkhard Vogt beobachtet hat. Aber hört mal selbst.
1: Hör mal zu!
2: Es gibt bei den jungen Leuten einen Trend, sich nach Angela Merkel zurückzusehnen. Sie verbinden mit der ehemaligen Bundeskanzlerin eine Zeit, in der die Welt noch in Ordnung war. Bei genauerem Hinsehen würden sie entdecken, dass damals auch nicht alles gut war. Doch die Sehnsucht nach der sorgenden Mama steckt nun mal in uns allen. Mir scheint, von vielen, nicht nur jungen Leuten und quer durch alle sozialen Schichten, wird unser Staat als großes Mama-Projekt verstanden. Er soll mein Verlangen stillen, aber bitte nicht allzu viel von mir verlangen. Herbert Grönemeyer sagte bei der Verleihung des Deutschen Nationalpreises kürzlich: Wir brauchen als Zivilgesellschaft nicht unbedingt eine Mutti oder einen Vati. Wir haben uns selbst. Erwachsensein heißt, Verantwortung zu übernehmen und selbst dazu beizutragen, dass Zusammenleben, Gerechtigkeit und Bewahrung der Schöpfung gelingt. Der Staat kann dabei unterstützen, mehr nicht. Statt mehr falsch verstandener Mütterlichkeit brauchen wir mehr Menschlichkeit.
0: Es ist also hüben und drüben immer das Gleiche. Nicht falsch verstehen, natürlich darf die Mama weiterhin ja gerne in einem Leben bleiben, das ist ja gar kein Thema. Aber das Leben gleichzeitig dann in die Hand zu nehmen, das ist es doch dann, oder? Hier ist Chris Rea an diesem schönen sonnigen Sonntag, wo es noch ein bisschen frisch ist. On the beach singt er, an den Strand. Könntet ihr jetzt gehen in euren Gedanken?

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1: Ja, jetzt wäre es nochmal Zeit, schön alle Fenster aufzureißen, mal Durchzug zu machen, denn die Temperaturen, die sind gerade so richtig angenehm. Sie künden schon von großer Hitze an, aber jetzt in diesem Moment ist es noch schön. Bei euch in Höchberg, da sind es 20 Grad, in Würzburg am Kulturspeicher ebenso. Temperaturen klettern heute bis 33 Grad hoch. Es frischt auch immer mal ein Windchen auf. Morgen wird es dann ebenfalls sonnig und die Temperaturen klettern noch einen Ticken weiter nach oben auf 35 Grad. Ab Dienstag entsteht dann auch vereinzelt Schauer und Gewitter und ansonsten herrscht weiter heißes und recht sonniges Hochsommerwetter. Ja, und die Schauer und die Gewitter, die bilden sich dann besonders erst dann wahrscheinlich am Freitag.
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1: Da haben wir momentan keine Störungsmeldungen. Ein Blitzer haben wir in Rossbrunn, Ortsdurchfahrt von Uettingen kommend. Und wenn ihr noch was habt, dann ruft gerne durch 0800 30 80 700. Allen, die unterwegs sind, eine gute Fahrt.

0: David Bowie mit einem Klassiker aus den 80er Jahren. Und ihr hört Cappuccino, das Kirchenmagazin, an diesem Sonntagmorgen. Hallo alle zusammen. Ja, ihr wisst es wahrscheinlich genauso wie ich. In einer Beziehung leben ist nicht immer leicht. Nein, nein. Schließlich ist jeder ja ein bisschen anders. Man muss irgendwie schauen, dass man zurechtkommt. Aber noch komplizierter wird es, wenn man aus verschiedenen Kulturen kommt und sogar unterschiedlicher Religions- und Zugehörigkeiten hat. Bei Saba Nur Cema und Meron Mendel ist es so. Sie ist Muslime und er ist Jude. Und das mit Blick auf den Nahostkonflikt, das ist natürlich eine besonders spannende Mischung. Und dann schreiben die beiden auch noch gemeinsam eine Kolumne für die Frankfurter Allgemeine Zeitung. Burkhard Vogt hat die beiden bei einer Veranstaltung in Aschaffenburg getroffen und wollte wissen, wie das denn so klappt mit dem Zusammenleben.
1: Ja, die meisten vermuten, dass jüdisch und muslimisch aus lauter religiösen Konflikten besteht und man sich täglich streitet, an welchen Gott man jetzt glauben soll. Diesem Bild können wir gar nicht so ganz entsprechen. Ron ist sehr säkular jüdisch aufgewachsen. Ich bin sehr religiös muslimisch aufgewachsen. Ich glaube, die Frage von Religion ist grundsätzlich eine, die wir uns immer wieder irgendwie stellen, über die wir diskutieren.
2: Die aber kein Hindernis ist für ihre Partnerschaft, sagt Saba Nur Cema, Muslimin, in Frankfurt aufgewachsen, von Beruf Politologin. Ihre Familie hat pakistanische Wurzeln und war nicht unbedingt begeistert über ihre Partnerschaft mit Meron Mendel.

0: Der ist Jude, in Jerusalem geboren, lebt auch schon lange in Frankfurt, leitet dort die Bildungsstätte Anne Frank. Auch bei ihm gab es zu Hause nicht viel Verständnis. Ein Jude und eine Muslimin, eine Beziehung, bei der man politischen Fragen nicht aus dem Weg gehen kann. Der Nahostkonflikt spielt immer eine Rolle, besonders seit dem Terroranschlag der Hamas am 7. Oktober 2023, sagt Meron Mendel.
1: Seit 2,5 Jahren sehen wir, dass unsere jeweilige Community ist, die jüdische Community, die muslimische Community, ganz klar auf die eine oder die andere Seite geschlagen haben. Und als Paar sind wir gezwungenermaßen in den Zwischenzonen und suchen, wo doch Dialogsmöglichkeiten gibt, wo man trotz Differenzen, aber und trotz unterschiedliche Identitätsentwürfe dann doch mal Gemeinsamkeiten findet. Und das ist inzwischen auch ein ganz wichtiger Aspekt unserer Arbeit.
0: Die beiden haben nämlich neben ihrer Beziehung mit inzwischen 2 Kindern noch ein weiteres gemeinsames Projekt. Sie schreiben eine Kolumne für die Frankfurter Allgemeine Zeitung mit dem Titel »Jüdisch-islamisches Abendbrot«. Abendbrot, sagen Sie, ist etwas sehr typisch Deutsches.
1: Um 18 Uhr etwas so ein Brot und Butter und was gibt es da noch, vielleicht ein Stück Wurst. Das eigentlich weder in muslimisch noch in jüdischer Kulturraum ist sehr häufig. Und gerade diese Kombi zwischen unserer beiden Identität und dass wir in Deutschland leben und da uns auch mit Konzepten wie Abendbrot dann auseinandersetzen, ist dem Zufall entstanden, aber irgendwie passt ganz gut. Und natürlich Essen verbindet Menschen, das gehört auch dazu.
0: Die Themen, bei denen es in der Kolumne geht, werden allerdings nicht nur beim Essen miteinander verhandelt.
2: Es geht uns genau darum, verschiedene Fragen, die uns eben auch beschäftigen im Alltag. Wohin macht man den Urlaub? Bis hin zu politischen großen Fragen. In der letzten Kolumne haben wir uns über den WM-Patriotismus, ist er erlaubt oder nicht, ne, ein bisschen zugespitzt jetzt formuliert, geschrieben. Also es sind alles so Themen, über die wir diskutieren und die wir häufig eben auch dann verschriftlichen.
0: Auf die gleichen Themen aus unterschiedlichen Perspektiven schauen, das erleben die beiden als Bereicherung. Einige der Kolumnen sind in Buchform erschienen und das Paar war damit auf Lesereise durch ganz Deutschland unterwegs. Das wiederum lieferte Ideen für ein neues Buch, das im September erscheinen wird. Es trägt den Titel »Die Empörungsfalle, wie wir wieder streiten lernen«. Das mit dem Streiten sei keine einfache Sache, aber die beiden sind sich sicher, was da am Anfang stehen muss.
2: Ich glaube, die erste Frage wäre eine ganz ehrliche, an sich selbst gerichtet. Wie oft bin ich eigentlich bereit, die Meinung meines Gegenübers, wenn ich weiß, ich stimme ihr nicht zu, mir sie anzuhören, ohne innerlich eigentlich sowieso völlig davon überzeugt zu sein, dass das Schwachsinn ist. Und ich glaube, das machen wir viel zu selten. Ich schließe mich damit ein.
3: Ja, das neue Buch Die Empörungsfalle erscheint Anfang September im Verlag Kiepenheuer und Witsch. Kann man bestimmt noch was lernen. Hey.

Das ist neu bei Charivari und ich wünsche euch einen schönen guten Morgen und ihr hört Cappuccino, das Kirchenmagazin hier bei Charivari. Und wenn es brenzlig wird und es scheinbar keinen Ausweg mehr gibt, dann sind sie einfach da. Einsatzkräfte helfen Menschen in Not. Bei einem Gottesdienst während der Kiliani-Wallfahrtswoche stand ihr Engagement im Mittelpunkt. Meine Kollegin Judith Reinders hat sich mit einem von ihnen abgesprochen und besprochen.

0: Busteschuhe, Uniform, Mütze. Gekleidet wie im Dienst stehen Einsatzkräfte vor dem Würzburger Kiliansdom. Beim ökumenischen Blaulichtgottesdienst würdigen die katholische und evangelische Kirche ihren täglichen Einsatz. Denn für Feuerwehr, Rettungsdienst und Polizei gehört mutig sein zum Alltag. Unter dem Motto »Hab Mut, steh auf« erzählen Einsatzkräfte ihre persönlichen Mutgeschichten.
1: Großen Mut hat mich gekostet, als ich vor ein paar Jahren zur Unterstützung der Freiwilligen Feuerwehr gerufen worden bin. Eine psychisch belastete Frau entzündete Reifen auf ihrem Grundstück und ließ die ehrenamtlichen Florian Zünger nicht löschen. Bei Löschbeginn.
0: Einer von ihnen ist Polizeibeamter Marco Völker aus Ochsenfurt. Er ist schon zum 5. Mal beim Blaulichtgottesdienst dabei. Mut gehört für ihn zum Beruf.
2: Ja, wir als Polizeibeamte, das ist quasi unser Job, mutig zu sein. Dort, wo andere Leute in einer hilflosen Lage sind, gewöhnlich wegrennen, was uns ja auch irgendwo vor Gefahren schützt. Da müssen wir hin, müssen helfen, müssen mutig sein. Und ich glaube, wenn ich meine Mutgeschichte erzähle, motiviert es vielleicht auch andere Menschen, mutig zu sein und in gewissen Situationen eventuell auch zu helfen.
0: Seit seiner Jugend ist der zweifache Familienvater Teil der sogenannten Blaulichtfamilie. Erst bei der Freiwilligen Feuerwehr, dann im Rettungsdienst, später bei der Bundeswehr und schließlich bei der Polizei. Doch die Einsätze hinterlassen auch Spuren.
2: Besonders in Erinnerung bleiben natürlich Schicksalsschläge oft, ja, wenn Kinder betroffen sind, ja auch Erwachsene. Das geht einem dann natürlich auch nah, wenn man immer mehr Hintergründe von den Lebensumständen kennenlernt. Aber man versucht natürlich zu helfen.
0: Gerade dann, sagt Marco Völker, braucht er Menschen, die ihn auffangen.
2: Wir erleben ja ziemlich viele schlimme Sachen und wenn es uns auch mal nicht so gut geht, dann haben wir die Kirche im Hintergrund, die Polizeiseelsorge, wo wir uns jederzeit hinwenden können und das gibt einem natürlich von vornherein auch schon eine gewisse Absicherung, einen gewissen Halt in unserem Einsatzleben.
0: Und auch sein persönlicher Glaube trägt ihn.
2: Wenn man ein gewisses Gottvertrauen hat, dann geht man mutiger an gewisse Einsatzsituationen ran und das gibt einen Halt.
0: Für den Würzburger Bischof Franz Jung zeigen die Mutgeschichten, was Einsatzkräfte jeden Tag leisten.
3: Ich habe da den größten Respekt vor diesen Menschen, die Tag für Tag für uns ihren Kopf dahinhalten, aber es war auch sehr mutig, davon zu erzählen. Sehr mutig.
0: Marco Völker verbindet mit seinem Zeugnis noch einen Wunsch, der über den Gottesdienst hinausgeht.
2: Ja, also ich wünsche mir, dass die Leute aufstehen, dass sie Mut haben, ohne sich selbst in große Gefahr zu stürzen, dass die Leute hinschauen, mit offenen Augen durchs Leben gehen und wenn Hilfe gebraucht wird, dass sie dann auch helfen.
4: Ja, wirklich toll, dass es so Menschen gibt, die sich für andere so einsetzen. Und Menschen auch, die das feiern. Ja, und mit Feiern geht es dann auch in der nächsten Stunde bei uns weiter bei Cappuccino, dem Kirchenmagazin.

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1: Ja, da messen wir gerade 20 Grad bei euch in Eusenheim im Landkreis Main-Spessart. 22 Grad sind es auf dem Marktplatz in Würzburg, wo gerade auch die Hefeles-Messe stattfindet. Ja, sonnig wird's heute in jedem Fall. Bis 33 Grad gehen die Temperaturen heute hoch. Am Nachmittag können sich ein paar Quellwolken bilden. Morgen wird's auch warm mit ein paar hohen, dünnen Wolken. Aber die Temperaturen klettern morgen noch ein bisschen höher als heute auf 35 Grad. Und dann am Dienstag entstehen vor allen Dingen im Spessart und in der Rhön vereinzelt Schauer und Gewitter. Bei uns hier so in der Region bilden die sich wahrscheinlich erst am Freitag.
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2: Ich bin Moritz Einzel. Guten Morgen. Argentinien steht bei der Fußball-WM im Halbfinale. Der Titelverteidiger hat sich im Viertelfinale gegen die Schweiz mit 3:1 nach Verlängerung durchgesetzt. Die Eidgenossen verpassten die Sensation. Torwart Gregor Kobel fand, sein Team hätte nach großem Kampf zumindest das Elfmeterschießen verdient gehabt.
3: So wie wir gekämpft haben, so wie wir innen gesteckt haben, fühlt sich unfair an, dass wir dort wenigstens noch die Chance bekommen, den Penalty schiessen.
2: Zuvor gewann England gegen Norwegen 2:1 nach Verlängerung. Mit der Leistung war Coach Thomas Tuchel nicht zufrieden, betonte aber, was England gespielt habe, sei pure Mentalität gewesen, die man in Flaschen abfüllen und verkaufen könnte.
4: This is pure mentality. You can bottle it up and sell it.
2: Am Mittwoch stehen sich nun England und Argentinien im WM-Halbfinale gegenüber. Schon am Dienstag spielt Frankreich gegen Spanien. Gibt's vielleicht doch keine Werksschließungen bei Volkswagen? Konzernchef Blume hat der Bild am Sonntag gesagt, es gäbe intelligentere Lösungen, als Werke dicht zu machen. Er deutete an, dass weitere Einsparungen an Standorten der bessere Weg sein könnten. Der Sparplan bei VW sieht vor, zehntausende Stellen zu streichen und die Modellflotte deutlich zu verkleinern. Neue Eskalation im Konflikt zwischen den USA und dem Iran. Das US-Militär hat wieder iranische Stellungen angegriffen. Eine Reaktion, so heißt es, nachdem der Iran ein Containerschiff in der Straße von Hormuz beschossen hat. An Bord soll ein Feuer ausgebrochen sein. Schon vor Beginn der neuen US-Luftschläge hatten die iranischen Revolutionsgarden bekannt gegeben, dass die Straße von Hormuz bis auf Weiteres geschlossen sei. Im Juni mit seiner extremen Hitzewelle hat es bundesweit mindestens 99 Badetote gegeben. Damit sind so viele Menschen ertrunken wie in keinem anderen Juni seit 2003, teilte die Deutsche Lebensrettungsgesellschaft mit. Die meisten der Todesopfer waren jung und männlich.
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1: Da haben wir momentan keine Störungsmeldungen, aber wir haben Blitzer und zwar in Rossbrunn, Ortsdurchfahrt von Uettingen kommend. Und jemand hat uns noch geschrieben über WhatsApp, dass die Polizei in Zellingen nach dem Kreisel steht und in Richtung Leinach und Billingshausen dort euch blitzt, wenn ihr nicht den Fuß vom Gas nehmt. Wenn ihr sonst noch was habt, ruft gerne einmal durch, kostenfrei 0800 30 80 700, oder ihr schickt auch eine WhatsApp ins Studio. Die Nummer findet ihr auf meinscharivari.de.
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1: So ist es heute mit Inge Wollschläger. Ich grüße euch.

0: Stevie Winwood. Einen schönen guten Morgen. Ihr hört Cappuccino, das Kirchenmagazin bei Charivaria. Und alle, die selbst studieren oder mit Studenten zu tun haben, die wissen, der 15. Juli, also noch ein paar Tage hin, ist ein ganz wichtiges Datum. Für viele Fächer muss man sich nämlich bis dahin bewerben. Das gilt auch für einen ganz neuen Studiengang an der Uni Würzburg. Und zwar den Master für Theologie für eine Welt in der Transformation. Meine Kollegin Anna Ilz hat sich das mal genauer angeschaut.
1: Theology for a World in

0: Transformation, auf Deutsch Theologie für eine Welt in der Transformation. Das klingt erstmal etwas sperrig. Der neue Studiengang der Katholisch-Theologischen Fakultät der Universität Würzburg beschäftigt sich mit grundlegendem Wandel in allen möglichen Bereichen. Johanna Brankea, Prodekanin der Katholisch-Theologischen Fakultät, sagt dazu:
1: Die Globalität ist eigentlich ja Kontext und Anlass des Studiengangs, weil wir eben weltweit mit großen Herausforderungen konfrontiert werden, die mit sehr wichtigen Transformationen in vielen Bereichen zu tun haben, sowohl im Bereich der Politik als auch im Bereich Klima und Ökologie, als auch im Bereich Technologie. Und diese Herausforderungen, da meinen wir, dass wir als Theologen und Theologinnen mit die Antworten gestalten können.
0: Auch die Theologie selbst befände sich in einem Wandel. Im Studium gibt es dann Fächer wie Theologie und Politik oder Theologie und Kolonialismus. Wie kam es denn zu dem neuen Studiengang?
1: Ehrlich gesagt war der eigentliche Grund dafür, dass die Studierendenzahlen zurücklaufen. Das gilt allgemein für die Theologie in Deutschland und auch allgemein für ein Lehramt hier in Würzburg. Und wir suchten neue Menschen, die wir ansprechen konnten, sind dann sehr schnell bei der Idee eines internationalen Studiengangs ausgekommen.
0: Das bedeutet, die Vorlesungen sind auf Englisch und es gibt unter anderem Gastdozenten aus dem Ausland. Außerdem gehen auch Dozenten aus Deutschland in andere Länder, um Vorlesungen zu halten. Für den neuen Studiengang wird der bisherige Masterstudiengang der Theologie in Würzburg gestrichen. Ein Theologiestudium auf Lehramt oder der Abschluss Magister ist nach wie vor möglich. Welche Voraussetzungen muss man denn für den neuen Studiengang mitbringen?
1: Man braucht natürlich einen Bachelorabschluss, weil es sich eben um einen Masterstudiengang handelt. Empfehlenswert, aber nicht verpflichtend ist eine Erfahrung mit Theologie, mit Religion, es sei im Rahmen des Studiums, es sei im Rahmen der Praxis. Man kann ehrenamtlich für die Kirche oder kirchliche Vereine tätig gewesen sein. Wenn die Erfahrung nicht da ist, sollte mindestens ein starkes Interesse vorhanden sein.
0: Ganz interessant. In welchem Fach der Bachelor gemacht wurde, ist erstmal egal. Und eine wichtige Hürde fällt außerdem weg. Die Sprachen Altgriechisch und Hebräisch sind freiwillige Fächer.
1: Der Vorteil dieses breiten Zugangs ist, dass wir Menschen mit sehr unterschiedlichen Hintergründen gewinnen können. Und das ist natürlich bei einem Thema wie Transformationsprozesse sehr interessant, weil da alle möglichen Perspektiven willkommen sind.
0: Insgesamt dauert das Studium 4 Semester, also 2 Jahre. Doch wo arbeiten die Absolventinnen und Absolventen am Ende?
1: Das kann sowohl im kirchlichen oder pastoralen Bereich sein oder auch im Jugendsorge oder NGOs sind auch so etwas, woran wir explizit gedacht haben, weil da auch der internationale Charakter stark ausgewertet werden kann. Aber es ist auch vorstellbar, dass Menschen, die bei uns den Master studiert haben, zum Beispiel als Ethikbeauftragte bei einem Tech-Unternehmen tätig sind.
2: Ja, bis Mittwoch, also bis zum 15. Juli, kann man sich einfach über das Online-Tool der Uni Würzburg dafür bewerben. Schönen Vormittag wünsche ich euch, einen wunderbaren Sonntag.

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1: 33 Grad erwarten uns heute, ganz schön viel. Aber wir sind es ja schon fast gewohnt, muss man sagen. Aktuell ist es aber noch ganz schön kühl. Bei euch zum Beispiel in Neusses am Berg im Landkreis Kitzingen.

0: 22 Grad in Würzburg am Dom, da sind es 23 Grad. Ja, und der Charivari-Wettertrend, morgen wird es ebenfalls sonnig. Temperaturen gehen noch einen Ticken höher auf 35 Grad. Am Dienstag entstehen dann erste Schauer und Gewitter. Sonst herrscht weiter heißes und recht sonniges Hochsommerwetter. Und hier bei uns im Sendegebiet werden sich wahrscheinlich so richtig erst die Schauer und Gewitter am Freitag bilden.
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0: Da haben wir keine Störungsmeldungen aktuell. Das ist doch sehr schön für so einen Sonntagvormittag. So soll's doch sein. Oder ihr seid wahrscheinlich schon alle auf dem Weg zur Kirche. Wie sich das gehört für unsere Region. Aber Blitzer haben wir, und zwar fahrt da nicht schneller als erlaubt. In Rossbrunn, Ortsdurchfahrt von Uettingen kommen, stehen sie. Und wir haben per WhatsApp gemeldet bekommen, dass sie auch in Zellingen stehen, nach dem Kreisel in Richtung Leinach und Billingshausen. Und wenn ihr noch was seht, dann rührt euch gerne. Ruft an im Studio kostenfrei 0800 30 80 700 oder schickt auch eine WhatsApp ins Studio. Die Nummer dazu findet ihr auf meincharivari.de. Gute Fahrt! Schau.

0: Einen schönen Sonntag wünsche ich euch. Das war Ronan Keating und ihr hört Cappuccino, das Kirchenmagazin hier bei Charivari. Ja, und der Berg ruft, wenn ihr das wollt. Diesmal ist es der Schwanenberg im Steigerwald und er ruft zum allerersten Mal ein Open-Air-Festival namens Bergfunkeln aus. Die Festivalmacher haben es nicht weit. Sie wollen oder sie wohnen auf dem Schwanenberg und sie haben Musik und Workshops sozusagen für euch angerichtet. Christoph Levers berichtet.
1: Bergfunkeln, das klingt so alpin. Ich schaue kritisch zu Pfarrer Alexander Brandl vom Geistlichen Zentrum Schwanenberg.
2: Das ist schon die größte Erhebung hier, also insofern schon fast ein Berg. Entstanden ist es über ein Konzert von Max Prosa, der letztes Jahr hier war.
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1: Genauso erhebend wirkt erstmal, dass das Festival am Freitag um 18 Uhr beginnt mit dem Stundengebet des dortigen Frauenordens Kommunität Casteller Ring. Natürlich freiwillig.
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2: Es ist ja erstmal so, dass die Schwestern immer hier ihre Stundengebete beten, egal ob Festival oder nicht Festival. Und hier ist es das Schöne, dass es dem Ganzen so einen Rhythmus gibt.
1: Zeitgleich startet vor der Kirche ein anderer Rhythmus und Impro.
2: Wenn man hier ankommt am Freitagabend, da geht es erstmal mit den Elektrobeats los von Kilian Unger.

0: aus München auf den Treppen des Klosters. Das Ziel von diesem Festival ist ja auch so ein bisschen in Verbindung zu kommen, auch wieder mit sich selber. Was ist da für eine Stimme in mir, die ich vielleicht so im Alltag nicht so höre? Und da hilft dieses Stundengebet wahnsinnig gut, in Verbindung zu kommen mit sich selbst, mit anderen, mit den Schwestern und vielleicht auch mit Gott.
1: Das Bergfunkeln-Highlight ist Max Prosa, der am Samstagabend im Schlosshof gastiert mit seiner Wildwuchs-Sommertour.
0: Also wir haben uns ganz gezielt Leute ausgesucht, die Musik machen, die was ganz Poetisches hat, die auch wirklich auf die Texte achten, wo es auch um die großen Fragen geht.
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0: Jelena Herder ist Singer-Songwriterin, sie ist aber auch Theologin. Sie wird hier unter den Bäumen im Schlosspark spielen.
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1: Vielleicht nicht kleben, aber immerhin Kreativangebote wie Tonschmuckketten gibt's beim Bergfunkeln. Dann noch Körpermeditation, meditativer Tanz.
0: Das Besondere ist, dass bei uns auch die Schwestern selbst sich einbringen in das Programm. Das heißt, die bieten Workshops an. Wir haben Schwestern, die ausgebildet sind im Bereich Kirchenmusik oder im Bereich Meditation. Und dann mit Menschen zum Beispiel Naturspiritualität erleben im Wald hier oder einen Pop-up-Chor starten. Und wahrscheinlich auch am nächsten Tag beim Festgottesdienst dann auch zur Aufführung bringen. Vielleicht zusammen mit Max Prosa.

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1: Sonntag um 17.30 Uhr ist dann Schluss. Ich kann mir vorstellen, dass dieser Berg noch lange nachfunkelt.
2: Ja, das Festival Bergfunkeln, das findet also am nächsten Wochenende vom 17. bis zum 19. Juli auf dem Schwanberg im Steigerwald statt. Das Ticket kostet 39 Euro ohne Übernachtung. Und Max Prosa, der singt am Samstag, den 17. Juli um 20 Uhr. Ja, und ist natürlich auch als Einzelkonzert buchbar. Und weitere Infos, die findet ihr unter www.kloster-schwanberg.de. Und jetzt sind hier die Pet Shop Boys für euch.

Ein Klassiker aus den 80er Jahren, Annie Lennox und Al Green. Und ihr hört Cappuccino, das Kirchenmagazin bei Charivari. Und da haben wir noch einen Veranstaltungstipp, nämlich raus aus dem Alltag und rein in die Natur. Dazu lädt der pastorale Raum Gemünden heute Abend mit der diesjährigen Echtzeit in den Klostergarten in Schönau ein. Unter dem Motto "Das Leben will raus" erwartet euch ein Outdoor-Gottesdienst mit Liedern, Poesie und Impulsen. Musikalisch gestaltet ist das Duo 2.0 und das Duo Löwenzahn. Dabei sind unter anderem Songs von Leonard Cohen, Marius Müller-Westernhagen und Sting zu hören. Und in der Pause gibt es Zeit für Gespräche und einen See.

unter Bäumen. Ja, einige Stühle sind vorhanden, aber bringt euch bitte noch einen Klappstuhl oder eine Decke mit. Die Echtzeit, die findet heute Abend um 18.30 Uhr im Klostergarten in Schönau in Gemünden statt. Herzliche Einladung dazu und ich verabschiede mich jetzt von allen Cappuccino, das Kirchenmagazin-Hörer. Und ja, bleib jetzt einfach sitzen für den Vormittag hier am Sonntag. Da bleibe ich noch bei euch, mir erhalten. Und ihr vielleicht auch. Vielleicht bleibt ihr einfach dabei. Und hier ist Alvaro Soler für euch.

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1: 24 Grad sind es bei euch in Waldbüttelbrunn im Landkreis Würzburg. 25 Grad sind es schon in Würzburg am Bürgerbräugelände. Und es wird noch heißer, so kennen wir das die letzten Tage. Bis 30 ja, oder 33 Grad steigen heute die Temperaturen. Es wird sonnig, am Nachmittag können sich ein paar Quellwolken bilden. Ja, so ist das und so bleibt es auch morgen. Die Temperaturen klettern allerdings noch einen Ticken nach oben auf 35 Grad. Am Dienstag, da entstehen dann schon mal erste Schauer und Gewitter. Aber die bilden sich dann ganz besonders am Freitag. Und ansonsten bleibt es dabei recht heißes und recht sonniges Hochsommerwetter.
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2: Ich bin Moritz Einzel. Ein Tempolimit auf deutschen Autobahnen könnte einer Studie zufolge die Zahl der Unfallopfer um bis zu 90 pro Jahr senken. Von der Björn-Steiger-Stiftung heißt es, bei einer Höchstgeschwindigkeit von 130 km/h wären es 25-30% weniger Getötete auf Bundesautobahnen. Für eine Einzelmaßnahme sei das eine beachtliche Wirkung. In den USA ist der langjährige republikanische Senator Lindsey Graham gestorben. Das gab sein Büro bekannt. Todesursache war demnach eine kurze schwere Krankheit. Graham, der 71 Jahre alt wurde, vertrat seit 2003 den US-Bundesstaat South Carolina. Er galt als erfahrener Außenpolitiker und enger Vertrauter von Präsident Trump. Gerade erst war Graham von einer Reise in die Ukraine zurückgekehrt. Das US-Militär hat seine jüngste Angriffswelle gegen den Iran beendet. Die Attacke sei ein Vergeltungsschlag für den Angriff auf ein Handelsschiff in der Straße von Hormuz gewesen, teilte das Regionalkommando mit. Demnach wurden 140 iranische Militärziele angegriffen. Bei der Fußball-Weltmeisterschaft steht jetzt auch das zweite Halbfinale fest. England trifft am Mittwoch auf Titelverteidiger Argentinien. Die Engländer setzten sich gegen Norwegen mit 2:1 nach Verlängerung durch. Argentinien behielt gegen die Schweiz mit 3:1 nach Verlängerung die Oberhand. Uli Reitinger berichtet.
3: Der Pokal fürs dämlichste Ausscheiden aus dieser WM geht an die Schweiz. Das Team hatte gerade zum 1:1 Ausgleich getroffen und war drauf und dran, die Sensation zu schaffen. Da hebt Breel Embolo in der 72. Minute ab. Eine klare Schwalbe und die absolut korrekte gelb-rote Karte für den schon mit Gelb vorbelasteten ehemaligen Schalker und Gladbacher. Die Vorentscheidung für insgesamt schwache Argentinier. Sie werden es schwer haben gegen England. Mit seinem zweiten Doppelpack in Folge schießt Jude Bellingham die Three Lions gegen Norwegen eine Runde weiter.
1: Und weitere Nachrichten aus Mainfranken, die könnt ihr nachlesen unter meinscharivari.de.
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1: Haben eine Meldung von der A3 Frankfurt Richtung Würzburg zwischen Wertheim-Lengfurt und Helmstadt. Gefahr durch ein Holzteil, was da liegt. Und einen Blitzer haben wir in Rossbrunn, Ortsdurchfahrt von Uettingen kommend. Wenn ihr sonst noch was seht, ruft gerne einmal durch, kostenfrei 0800 30 80 700 oder schickt uns eine WhatsApp ins Studio. Die Nummer findet ihr auf meinscharivari.de.
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1: Schönen guten Morgen.

0: Die Dexy Midnight Runners. Come on, Eileen, heute am Sonntag. Ich grüße euch hier bei Charivari. Und die Frage ist, was macht ihr eigentlich heute Nachmittag? Habt ihr schon Pläne? Nee, habt ihr noch nicht? Na, dann bringe ich euch welche.
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0: Ja, man kann natürlich den Sonntag zu Hause verbringen und mal ein bisschen durchputzen oder irgendwas machen. Ihr könntet aber auch eure Garderobe oder sonstigen Kram auffüllen gehen in Giebelstadt. Da gibt es nämlich heute einen großen Straßenflohmarkt, das Ganze noch bis 16 Uhr. Oder ihr geht nach Nordheim, da haben wir nämlich eine Verbindung von Sport und Rock. Die verbinden sich beim Skate Contest und Rock Festival in Nordheim. In Eusenheim feiert der Musikverein Eusenheim 45 Jahre Musik und hat ein abwechslungsreiches musikalisches Programm heute zusammengestellt. Da kommt die Trachtenkapelle Adelsberg, die Duttenbrunner Musikanten, die Werntal Musikanten aus Arnstein und dann der Bombacher oder mit der Bombacher Blasmusik gibt es dann den Festausklang. Also alle können da sicherlich auf ihre Kosten kommen. In Segnitz ist am Mainufer das Mainfest. In Giebelstadt, nein, das hatten wir schon, genau. Und dann, um nur mal zwei der vielen, vielen Mainfeste rauszugreifen, beim Winzerfest in Iphofen steht heute unter anderem der Kabarettist Christ Böttcher auf der Bühne. In Sickershausen wird auch mit einheimischen Weinfesten, nein, mit einheimischen Wein das Weinfest gefeiert. Heute um 16 Uhr sorgt da die Band The Little Cat auch noch zusätzlich zur Unterhaltung. Ja, und dann in Tüngen gibt es das erste Brauerei Open Air mit den Dorfrockern. Die kommen nach Tüngen und bringen das ultimative Sommerfeeling gleich mit. Traumhafte Kulisse soll es sein am Gutshof und der wird dann eine riesige Partyzone für euch alle, die da gemeinsam feiern wollen. Das und noch viel mehr Tipps, die haben wir für euch mal zusammengefasst auf meinscharivari.de. Da könnt ihr euch nach Herzenslust was aussuchen, was euch Spaß macht. Oder halt mal die Bude zu Hause durchwischen, das geht ja auch. Und dabei natürlich selbstverständlich die Klassiker unserer Zeit hier hören bei Charivari. The Rembrandts zum Beispiel.

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12: Für mich wird es ausreichen. Ich sag mal so, für mich würden die Temperaturen jetzt direkt stoppen können.

0: können. Das wäre für mich so eine richtige Wohlfühltemperatur. 25 Grad in Frammersbach im Landkreis Main-Spessart. 26 Grad sind es aktuell in Würzburg am Alten Kranen. Aber ne, nach mir geht es ja leider nicht. Es wird heute noch bis zu 33 Grad heiß. Es bilden sich nachmittags ein paar Quellwolken. Morgen wird es noch heißer. Da klettern die Temperaturen auf 35 Grad. Am Dienstag entstehen vor allen Dingen dann im Spessart und in der Rhön vereinzelt Schauer und Gewitter. Sonst herrscht weiterhin weiße, heißes und recht sonniges Hochsommerwetter. Und Schauer und Gewitter, die bilden sich dann besonders am Freitag.
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0: Am Sonntagvormittag schauen wir mal auf die Straßen und da haben wir keine Störungsmeldungen und auch keine Staus. Ein Blitzer haben wir in Rossbrunn, Ortsdurchfahrt von Uettingen kommen, steht da. Und wenn ihr aber was entdeckt, dann her damit, dann könnt ihr das hier kostenfrei melden. 0800 30 80 700 ist die Nummer hier direkt ins Studio oder ihr schickt eine WhatsApp. Das geht auch, die Nummer findet ihr auf meinscharivari.de.

0: Gary Rafferty war das hier mit einem Klassiker aus dem Jahr 1978. Ihr hört Charivari am Sonntagmorgen. Ja, und draußen wird es heute wieder richtig heiß und da gönnen sich vielleicht die einen von euch ein Eis und andere wiederum flüchten ins Freibad. Und wer es ganz entspannt mag, der sitzt vielleicht mit einem kühlen Getränk zu Hause, hat die Rollos runter und hört vielleicht auch Charivari. Weniger entspannt ist die Lage allerdings für unsere Natur. Seit Tagen fehlt der Regen und die Brandgefahr ist deutlich gestiegen. Franzi aus dem Charivari-Team.
1: Ja, durch die extreme Hitze und den fehlenden Regen ist die Natur natürlich sehr, sehr trocken und ein kleiner Funke reicht aus, damit alles in Flammen steht. Und die Feuerwehr wurde diese Woche mehrfach zu Feldbränden gerufen. In Kitzingen haben am Dienstag gleich zwei Felder gebrannt. Eines am Nachmittag in Segnitz. Hier ist die Brandursache noch unklar. Zwischen Sickershausen und Michelfeld war wohl am Abend dann eine weggeworfene Zigarette der Auslöser des Brandes. Laut dem Wetterdienst ist die Wald- und Wiesenbrandstufe aktuell bei 3 von 5, also eine mittlere Stufe. Um mögliche Brände frühzeitig zu erkennen, fliegen jetzt schon das ganze Wochenende Luftbeobachtungsflugzeuge über Unterfranken.
0: Ja, danke Franzi. Ich glaube, viele von uns, die genießen, wie gesagt, den Sommer gerade. Aber wenn man die gelben Wiesen und die knuspernden Felder sieht, da merkt man auch dann, wie schnell daraus eine gefährliche Situation werfen kann. Und deswegen, ja, lasst die Kippen bitte nicht in der Natur und werft sie nicht aus dem Autofenster. Das ist vielleicht ein kleiner Beitrag von uns allen, wenn wir rauchen. Da schützen wir unsere schöne Region und zündet keine Felder an. Meine Güte, so einfach kann es manchmal auch sein. Oder verbrennt gerade nichts, was nicht unbedingt sein muss. Hier ist Simply Red und ein Klassiker aus den 80er Jahren. Ich wünsche euch einen ganz schönen Sonntag hier mit und bei Charivari.

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18: Ja, viel Sonnenschein, der begleitet uns heute durch diesen Sonntag. Am Nachmittag bilden sich ein paar harmlose Quellwolken und die Temperaturen erreichen bis 33 Grad. Aktuell bei euch in Brixenstadt im Landkreis Kitzingen 26. In Würzburg am Main-Frankentheater, da sind es 27 Grad. Morgen wird es auch warm und heiß. Sonnig. Bis 35 Grad sogar. Am Dienstag entstehen dann vor allen Dingen im Spessart und in der Rhön schon vereinzelt Schauer und Gewitter. Und ansonsten haben wir halt ein sehr heißes und recht sonniges Hochsommerwetter. Schauer und Gewitter, die können sich besonders am Freitag bilden.
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19: Ich bin Moritz Einzel. Im Juni sind in Bayern so viele Menschen ertrunken wie in kaum einem anderen Bundesland. Die Deutsche Lebensrettungsgesellschaft zählte ein

0: 29 Tote im Freistaat, nur in Nordrhein-Westfalen war es noch einer mehr. Bundesweit gab es im Juni mindestens 99 Badetote. Die meisten waren der DLRG-Auswertung zufolge junge Leute. Der Großteil aller Ertrunkenen bundesweit war männlich. DLRG-Präsidentin Vogt forderte, die eigenen Fähigkeiten realistisch einzuschätzen und auf riskante Aktionen zu verzichten. Die US-Armee hat nach eigenen Angaben mehr als 140 militärische Ziele im Iran angegriffen, darunter Raketen- und Drohnenstellungen sowie Depots für Munition. Vom US-Regionalkommando hieß es, das sei eine Reaktion darauf, dass der Iran vorher ein Frachtschiff in der Straße von Hormuz attackiert habe. Die iranischen Revolutionsgarden behaupteten, nur Warnschüsse abgegeben zu haben. Die Landkreise in Deutschland fordern, dass in Trockenphasen kein Wasser für private Schwimmbäder genutzt werden darf. Der Präsident des Landkreistages Brötel begründete dies mit stärkeren Hitze- und Trockenphasen wegen des Klimawandels. Private Komfortverbräuche wie Pools müssten hinterfragt werden, so Brötel in der Neuen Osnabrücker Zeitung. Tennisprofi Alexander Zverev steht erstmals im Finale von Wimbledon. Der Hamburger trifft heute Nachmittag auf den Weltranglistenersten Jannik Sinner aus Italien. Thomas Bleskin blickt voraus.
1: Mit einem Sieg wäre Zverev der erste deutsche Wimbledon-Champion seit Michael Stich 1991. Im Halbfinale hatte er sich souverän in drei Sätzen gegen den Briten Arthur Ferry durchgesetzt. Jannik Sinner besiegte anschließend Novak Djokovic ebenfalls glatt in drei Sätzen. Für Zverev wäre es nach seinem Triumph bei den French Open vor gut einem Monat bereits der zweite Grand-Slam-Titel in diesem Jahr.
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2: Da haben wir keine Störungsmeldungen. Ein Blitzer haben wir in Rossbrunn. Ortsdurchfahrt von Uettingen kommt. Wenn ihr was seht, ruft gerne durch. Kostenfrei 0800 30 80 700. Und allen, die unterwegs sind, eine gute und sichere Fahrt.
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2: Genau so ist es. Ich wünsche euch einen schönen Sonntag.

Ophelia, Taylor Swift, gerade hat sie geheiratet. Schön soll's gewesen sein, Bilder gibt's allerdings nicht. Naja, vielleicht hat sie uns ja auch alle veräppelt. Was aber auf jeden Fall der Fall ist, das ist, dass wir doch alle irgendwie auf Eis stehen, oder? Also ich zumindest. 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Das ist noch nicht Ende der Fahnenstange. Weiter geht's nämlich am Dienstag auf dem Weinfestplatz in Kitzingen und am Donnerstag beim Traboldmarkt in Zellingen. Und wenn wir auch bei euch vorbeikommen, ja, das findet ihr auf meincharivari.de. Da guckt mal nach, ob ihr damit dabei seid und dann freuen wir uns aufeinander. Und hier ist Supertramp Breakfast in America. Ich wünsche euch einen schönen Sonntag hier mit Charivari.

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28: Und da sind es aktuell 26 Grad bei euch in Eisingen im Landkreis Würzburg. Und in Würzburg sind es am Sternplatz 28 Grad schon. Das Ganze steigt heute noch auf 33 Grad. Und es wird auch noch heißer, nämlich morgen. Da klettern die Temperaturen nochmal auf 35 Grad. Am Dienstag entstehen im Spessart und in der Rhön vereinzelt Schauer und Gewitter. Und die können sich dann auch hier bei uns

0: uns am Freitag bilden. Also bis dahin heißes, super heißes, sonniges Hochsommerwetter ist angesagt.
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0: Mit einer Meldung von der A3 Würzburg Richtung Nürnberg zwischen Wiesentheid und Geiselwind. Gefahr durch einen defekten PKW, da ist der Standstreifen blockiert. In Rossbrunn haben wir einen Blitzer in der Ortsdurchfahrt von Uettingen kommen. Und wenn ihr noch was habt, ruft gerne einmal durch, kostenfrei 0800 30 80 700 oder schickt eine WhatsApp. Nummer findet ihr auf meinscharivari.de. Gute Fahrt euch.

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0: König der Löwen, Elton John, hier bei Charivari mit einem Klassiker aus den 90er Jahren. Ja, und das, was wir vorgestern erlebt haben, das war nicht so romantisch und nicht so schön. Das war vor allen Dingen richtig toll. Vorgestern war nämlich das Charivari-Team beim Weinfest in Eibelstadt und ich kann euch sagen, da hatten wir ordentlich Spaß. Ich will es mal so ganz vorsichtig ausdrücken. Die Band Rush Hour hat einen Klassiker nach dem anderen gespielt und der ging direkt ins Ohr und irgendwann auch in die Beine. Wir saßen dann nämlich direkt vor der Bühne und irgendwann hat uns dann nichts mehr auf den Bänken gehalten. Aber was macht denn eigentlich auch für euch, die ihr alle da wart und die mit uns gefeiert haben, den besonderen Reiz des Weinfestes aus? Das haben wir euch mal so zwischendurch gefragt.
1: Ja, der Wein natürlich.
2: Die Gesellschaft, dass wir alle zusammen sind. Man kommt ja so selten zusammen. Schöne Wetter.
3: Die Scheurebe, der Prinzessin-Wein natürlich.
4: Die Getränke, den Wein.
5: Alkohol.
6: Die Pommes sind gut.
7: Die vielen bekannten Leute. Man trifft immer wieder Leute von früher.
0: Jawohl, so stimmt's. So haben wir es auch erlebt. Pommes waren gut. Man trifft die Leute von früher. Ach, es ist wirklich schön. Es gab gute Musik, viele nette Menschen und eben so eine ganz besondere Sommerstimmung, die es eben nur so auf so Weinfesten gibt. Heute ist da Pause, aber morgen wird in Eibelstadt nochmal gefeiert. Ab 18 Uhr ist wieder Festbetrieb auf dem Marktplatz. Ab 19 Uhr spielen da die Waldbrunner Musikanten zum Festausklang. Naja, und vielleicht sehen wir uns ja nochmal beim ein oder anderen Fest wieder. Das würde mich freuen. Ich hatte da, wie gesagt, Spaß. Und hier ist Gloria Estefan, damit ihr jetzt auch ein bisschen Spaß habt und das vielleicht auch in eure Beine jetzt geht mit dem Klassiker aus den 80er Jahren hier bei Charivari. Schönen Sonntag.

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11: Da messen wir gerade bei euch in Lohr im Landkreis. Mein Spessart 27 Grad in Würzburg an der Marienkapelle. Da sind es 28 Grad. Ja, und viel Sonnenschein, der begleitet uns heute durch diesen Sonntag. Wie gestern schon, wie morgen auch. Höchstwerte heute 30 bis 33 Grad. Der Abend geht dann über in eine sternklare Nacht. Für euch Romantiker unter euch könnt ihr schön schauen. Aber wenn ihr zu zweit seid, nehmt euch ein Deckchen mit oder umarmt euch kräftig, denn in der Nacht sinken die Temperaturen auf 16 bis 12 Grad. Morgen wird es auch sonnig. Temperaturen klettern auf 35 Grad. Und ansonsten erwarten uns dann ab Dienstag vereinzelt Schauer und Gewitter. Und es bleibt in jedem Fall heiß und recht sonnig.
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0: Ich bin Moritz Einzel. Der Iran hat nach eigenen Angaben US-Militärbasen in mehreren Golfstaaten und in Jordanien angegriffen. Zuvor hatten die USA bereits das dritte Mal binnen einer Woche Ziele im Iran bombardiert. Auslöser war ein iranischer Angriff auf ein Containerschiff in der Straße von Hormuz. Aus Teheran, Arne Bentsch.
1: Als Reaktion haben die iranischen Revolutionsgarden nach eigenen Angaben erneut die Straße von Hormuz als gesperrt erklärt. Dies hatte sich bereits im Krieg als mächtiges Druckmittel für die iranische Führung erwiesen. Vermittlerstaaten in der Region sind unterdessen bemüht, die Kriegsparteien wieder auf den diplomatischen Weg zu führen.
0: Die Waldbrandgefahr ist aktuell auch in Deutschland hoch. Die Feuerwehren fordern jetzt mehr Investitionen in Fahrzeuge und Technik, um noch besser gegen Feuer in Wäldern und im Gelände gewappnet zu sein. Der Präsident des Feuerwehrverbandes Banse sagte, man laufe noch immer hinterher. Insbesondere Spezialfahrzeuge könne man mehr gebrauchen. Im Juni mit seiner extremen Hitzewelle sind bundesweit so viele Menschen ertrunken wie seit mehr als 20 Jahren nicht mehr. Nach Angaben der Deutschen Lebensrettungsgesellschaft starben mindestens 99 Menschen. Besonders betroffen waren Männer und junge Menschen. Die DLRG ruft dazu auf, Gefahren im Wasser nicht zu unterschätzen und riskante Aktionen zu vermeiden. Argentinien steht bei der Fußball-WM im Halbfinale. Der Titelverteidiger um Superstar Lionel Messi hat am frühen Morgen die Schweiz mit 3:1 nach Verlängerung besiegt. Zuvor hatte England gegen Norwegen 2:1 nach Verlängerung gewonnen. Somit bestreiten England und Argentinien am Mittwoch das zweite WM-Halbfinale. Bereits am Dienstag treffen Frankreich und Europameister Spanien aufeinander.
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2: Mit einer Meldung von der A3 Frankfurt Richtung Würzburg zwischen Rohrbrunn und Wertheim-Lengfurt ist der Beschleunigungsstreifen aktuell blockiert. Und einen Blitzer haben wir in Rossbrunn, Ortsdurchfahrt von Oettingen kommend. Wenn ihr noch was habt, ruft gerne einmal durch, kostenfrei 0800 30 80 700. Gute Fahrt euch.
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2: Schönen Sonntag.

0: Ein Klassiker von der 80er-Jahr-Ikone Samantha Fox. Super sexy damals. Vielleicht erinnert sich der ein oder andere noch. Ja, zur Kiliani-Zeit, Kiliani findet ja gerade statt und da gehört natürlich nicht nur das Volksfest auf der Talavera, sondern natürlich auch die Häflesmess auf dem Würzburger Marktplatz. Und da gibt es ja immer so diese Stände, an denen will man eigentlich nur mal kurz vorbeischauen und plötzlich geht man mit was nach Hause, von dem man vorher noch gar nicht wusste, dass man das brauchen kann. Lea Klein aus dem Charivari-Team hat sich mal für uns umgesehen, was sie da so Hübsches gefunden hat.
1: Ich wurde in die Welt der Bürsten eingeführt. Mir wurde die Computerbürste vorgestellt. Das ist eine Kombibürste und die besteht einmal aus einer schwarz gehärteten Bürste, die für unsere Tastatur zum Reinigen geeignet ist. Und die zweite Bürste besteht aus Ziegenhaar. Das ist super weich und damit kann ich ganz einfach den Laptop-Monitor abbürsten.
0: Könnte ich endlich mal meine ganzen Krümel da wegbringen. Ich muss ja zugeben, die könnte bei mir einziehen, so eine Computerbürste. Lea hat auf der Häflesmess übrigens noch einen Stand entdeckt, der bei den Temperaturen heute vielleicht sogar das ein oder andere dabei hat, was so richtig gut passen könnte.
1: Und jetzt noch der Tipp zum Abkühlen diesen Sommer. Und zwar ist seit Jahren der absolute Renner das Kühltuch auf der Häflesmess. Ich bin begeistert. Es ist super einfach. Wir müssen einfach nur das Tuch befeuchten, egal ob das kaltes oder warmes Wasser ist. Danach wird es ausgewrungen und schon kühlt das Tuch bis zu 2 Stunden. Wir können das einmal um die Waden wickeln, wir können das über den Hals hängen. Das ist super und es ist einfach eine easy

0: Glasfaserstruktur. Wichtig ist, wenn es warm ist, müssen wir es bewegen.
1: Jawohl, bewegen und schlackern. Danke, Lea. Ich glaube, das Kühltuch, das könnte ich mir vielleicht auf dem Nachhauseweg nachher nochmal genauer anschauen. Bei über 30 Grad, finde ich, klingt das nach einer durchaus guten Investition. Ja, die Hefles-Messe auf dem Würzburger Marktplatz, die läuft noch bis zum 19. Juli, also noch eine ganze Woche. Mit vielen praktischen Dingen, kleinen Überraschungen und jeder Menge auch von Ideen, auf die man im Leben nicht gekommen wäre, ob man sie denn brauchen kann. Hier ist UB40 bei Charivari. Schönen Sonntag.

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16: Viel Sonnenschein begleitet uns da durch diesen Sonntag. Sagen wir mal so, es wird heiß. Machen wir uns da mal nichts vor. Aktuelle Temperaturen bei euch in Volkach im Landkreis Kitzingen 28 Grad. In Würzburg am Dom sind es ebenfalls 28 Grad. Und das Ganze wird heute noch gesteigert. Und wir haben dann Höchstwerte zwischen 30 und 33 Grad. Morgen wird es ebenfalls sonnig. Ein paar kleine Quellwolken, die könnten mal vorbei schweben. Die Temperaturen gehen dann nahe 35 Grad. Dienstag entstehen dann so erste Gewitter, aber ansonsten erwartet uns vor allen Dingen heißes und recht sonniges Hochsommerwetter. Schauer und Gewitter, die bilden sich dann vor allen Dingen erstmal vielleicht am Freitag.
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16: Und eine Meldung von der A3 Frankfurt Richtung Würzburg zwischen Rohrbrunn und Wertheim-Lengfurt ist der Beschleunigungsstreifen aktuell blockiert. Blitze haben wir auch in Würzburg, Konrad-Adenauer-Brücke stadteinwärts stehen sie und in Rossbrunn, Ortsdurchfahrt von Uettingen kommen, da steht der Blitzanhänger. Und wenn ihr noch was habt, dann immer her damit, freundlich anrufen 0800 30 80 700 oder ihr schickt mir eine WhatsApp ins Studio, das geht auch. Die Nummer findet ihr auf meincharivari.de. Gute und vor allen Dingen sichere Fahrt. Ciao.

0: für eine Stimme. Alison Moyet, die liebte ich schon, diese Stimme in den 80er Jahren. Ich liebe sie immer noch. Das war ein Klassiker unserer Zeit. Hier bei Charivari. Is this love? Ja, und der Sommer, der zeigt sich heute von seiner heißen Seite. Und wenn ihr den Nachmittag oder den Abend nicht nur in heimischen Gefilden verbringen wollt, dann hätte ich da noch ein paar Tipps für euch.
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0: Ja, los geht's im Landkreis Main-Spessart. In Karlstadt läuft heute noch das TSV Weinfest auf dem Marktplatz mit fränkischem Wein, regionalen Schmankerln und Live-Musik. Wer es gemütlich mag, der ist da genau richtig. Und noch ein Tipp für Familien im Landkreis Main-Spessart. Auf der Scherenburg in Gemünden wird heute um 15 Uhr die kleine Hexe aufgeführt. Freilichttheater auf einer Burgruine. Ja, schöner könnte doch vielleicht ein Sommernachmittag kaum sein, sofern es da ein schattiges Plätzchen für euch zu erhaschen gilt. Im Landkreis Würzburg könnt ihr noch heute über den Giebelstädter Straßenflohmarkt schlendern. Im ganzen Ort warten da Trödelraritäten und vielleicht auch der ein oder andere Schatz für euch. Und im Landkreis Kitzingen lohnt sich heute der Abend beim Stadtshoppen am Stadtbalkon in Kitzingen. Ab 17 Uhr gibt es da Frankenwein mit einem schönen Blick auf den Main. Ein perfekter Platz, um so einen Sonntag auch entspannt ausklingen zu lassen. Und noch ein Tipp für alle Weinfreunde: Das Altmain-Weinfest in Sand am Main läuft ebenfalls weiter, auch da mit regionalen Weinen, gutem Essen und Live-Musik und noch mehr Veranstaltungen für Mainfranken. Die findet ihr jederzeit auf meincharivari.de. Und hier ist ein Klassiker, ja, der ganz neu ist auf Charivari. Hier ist Kamerad für euch. Schönen Sonntag!

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10: Ja, dieses Hoch, was uns hier so heiße und trockene Luft nach Mainfranken lenkt, das heißt übrigens Klaus. Grüße gehen raus an euch, die ihr da sozusagen Namensvetter seid und heiße und trockene Luft hierher leitet. Ja, und so genauso ist es auch. In Main-Bernheim im Landkreis Kitzingen messen wir 29 Grad, in Würzburg auf dem Kiliani an der Talavera, da sind es 30 Grad schon. Höchstwerte erreichen heute tatsächlich 30 bis 33 Grad. In freien Lagen gibt es auch ein ordentliches Windchen dazu. In der Nacht sinken die Temperaturen auf 16 bis 12 Grad auf und morgen wird es dann nochmal ein Ticken wärmer als heute. Bis 35 Grad können wir da erwarten. Am Dienstag entstehen dann schon mal so erste Schauer und Gewitter, aber die meisten, die bilden sich dann besonders wohl am Freitag. Und bis dahin erwartet uns einfach heißes und recht sonniges Hochsommerwetter.
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11: Ich bin Moritz Einzel. Die notorische Unpünktlichkeit der Bahn nervt viele. Schuld daran ist unter anderem das vernachlässigte Schienennetz. Bundesverkehrsminister Schnieder sieht aber auch den Bahnkonzern selbst in der Pflicht. Dieser müsse seine eigenen Abläufe optimieren, so der CDU-Politiker. Tanja Wagner berichtet.
12: Allein Investitionen machen die Bahn nicht pünktlicher. Der Konzern muss auch intern schneller werden, sagt Schnieder. Wenn etwa die Zeit knapp wird, einen Zug zu reinigen, weil dieser Verspätung hatte, dann müsse auf die Schnelle der Personaleinsatz verstärkt werden, um ihn wieder pünktlich auf die Schiene zu schicken. Im Juni waren gerade mal noch die Hälfte der Fernzüge pünktlich. Und es sei illusorisch zu glauben, dass die Bahnwelt in 2 Jahren wieder in Ordnung sei, so Schnieder. Fortschritte werde es erst nach und nach geben.
11: Im Ringen um die Zukunft des Autobauers Volkswagen lotet VW-Chef Blume Alternativen.

0: zu Werksschließungen aus. Der Bild am Sonntag hat Blume gesagt, es gebe intelligentere Lösungen, als Werke dicht zu machen. Ein Sparprogramm zeige bereits Wirkung. Die Fabrikkosten habe man 2025 um durchschnittlich 20% verbessert. Bei VW könnten angeblich weltweit bis zu 100.000 Stellen wegfallen. Tragödie am Berg Kreuzeck in Garmisch-Partenkirchen. Dort ist ein Gleitschirmflieger abgestürzt und gestorben. Trotz sofortiger Wiederbelebungsmaßnahmen erlag der 56-Jährige gestern Nachmittag noch an der Absturzstelle seinen Verletzungen, wie die Polizei mitteilte. Der Gleitschirm wird untersucht, die Kripo ermittelt. Tennisprofi Alexander Zverev spielt heute ab 17 Uhr um den Wimbledon-Titel. Im Endspiel trifft Zverev auf den Weltranglisten-Ersten Jannik Sinner aus Italien. Die vergangenen 9 Duelle mit Sinner hat Zverev verloren, dank des French Open-Triumphs Anfang Juni aber neues Selbstbewusstsein gewonnen. Zverev kann sich zum ersten deutschen Sieger im Männereinzel von Wimbledon seit Michael Stich 1991 küren.
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1: Am Sonntagmittag schauen wir auch auf die Straßen und da ist erfreulicherweise wenig los. Ihr kommt überall gut durch, es gibt keine Störungen. Ein bisschen aufpassen müsst ihr bei den Blitzern in Würzburg, Konrad-Adenauer-Brücke stadteinwärts und in Rossbrunn-Ortsdurchfahrt von Uettingen kommen. Da steht der Blitzanhänger. Und wenn ihr sonst noch was seht, dann ruft gerne an, kostenfrei 0800 30 80 700 ist die Nummer hier direkt ins Studio. Oder ihr schickt mir eine WhatsApp, die Nummer gibt's auf meinscharivari.de. Gute Fahrt!
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1: Ich grüße euch alle.

0: 1991, daher ist der Klassiker. Ich weiß es ganz genau, zu diesem Klassiker war ich in Italien und bin um den Gardasee zelten gegangen. Ach ja, die Erinnerung. Und jetzt, ne, einmal ein paar Jahre später, hört man sie schon wieder hier bei Charivari. Das ist doch schön, oder? Wenn man solche Erinnerungen dann irgendwie nochmal hat. Ja, apropos Erinnerung, ich bewundere ja Menschen wirklich, die Gleitschirm springen oder einfach sich von einem Berg herunterlassen. Ich will ja gar nicht sagen stürzen, denn sie fliegen ja eher. Also mein Traum vom Fliegen, weiß ich nicht, kommt da nicht so ganz hin. Aber umso beeindruckender ist natürlich die Leistung eines Gleitschirmfliegers aus der Rhön. Der hat nämlich in dieser Woche einen Flug hingelegt, von dem viele Piloten nur träumen. Oder Franzi aus dem Charivari-Team, was ist denn da passiert?
1: Der Rhöner Markus, auch Sunny genannt, ist am vergangenen Donnerstag fast 300 Kilometer ohne Motor nur mit seinem Gleitschirm weit gekommen. Der 56-Jährige startete an der Wasserkuppe und kam 8,5 Stunden später am Großen Aber im Bayerischen Wald nahe der tschechischen Grenze an. Sunny war durchschnittlich mit 33 km/h in einer Flughöhe von 2400 Metern unterwegs. Durch die große Hitze ist es immer häufiger möglich, jetzt solche Strecken ganz ohne Motor hinzulegen. Es entstehen nämlich thermische Aufwinde, wenn sich der Boden erwärmt. Und wie wir wissen, warme Luft steigt nach oben. Von der warmen Luft bekommt aber Sunny gar nichts mit, sondern nur von dem Auftrieb. In solchen Flughöhen kann es nämlich schon mal gut vorkommen, dass die Temperaturen unter den Gefrierpunkt sinken.
0: So, ich weiß ja nicht, ne? In meinem Fall muss ich sagen, das ist eine wirklich beeindruckende Leistung. Aber nichts davon würde mich jetzt irgendwie in die Luft treiben. Weder die Temperaturen noch die Höhe und ne, die Aussicht, dass ich noch nicht mal weiß, wo ich lande, sondern dass ich dann irgendwo viele, viele Kilometer weiter einfach lande und wer holt mich denn da ab? Das wären so

Fragen, die ich hätte, aber darum geht's nicht, sondern es geht um diese tolle Leistung und ich wandere lieber durch die Rhön. Sagen wir es mal ganz einfach. Glückwunsch jedenfalls an Sunny zu dieser wirklich außergewöhnlichen Leistung. Das ist doch ganz fabelhaft. 300 Kilometer ganz ohne Motor. Meine Güte, das muss man auch erstmal schaffen. Hier ist Charivari am Sonntagmittag und Eric Carmen und seine Hungry Eyes. Ich wünsche euch noch einen ganz fabelhaften sonnigen Sonntag. Und wenn ihr könnt, sucht ein schattiges Plätzchen auf. Und wenn nicht, dann genießt vielleicht auch die Sonne.

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17: 29 Grad hat es da bei euch in Veitshöchheim im Landkreis Würzburg, 30 Grad am Juliusspital in Würzburg und es wird noch heißer. Höchstwerte erreichen heute bis 33 Grad. Am Nachmittag können sich ein paar harmlose Quellwolken bilden, die stören aber keinen großen Geist, wie es immer bei Astrid Lindgren hieß. In der Nacht sinken die Temperaturen auf angenehme 16 bis 12 Grad. Morgen wird es wieder sonnig und die Temperaturen klettern da auf 35 Grad. Am Dienstag können so erste Schauer und Gewitter auch entstehen und ansonsten erwartet uns weiter ein heißes und recht sonniges Hochsommerwetter.
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17: Na, das ist ja wunderbar, denn die Störungsmeldung, die es gerade hat, die ist jetzt gelöscht worden. Das ist auch wunderbar. Es gibt keine Störungsmeldungen aktuell für euch. Habt freie Fahrt. Blitzer haben wir in Würzburg, in der Konrad-Adenauer-Brücke stadteinwärts, in Rossbrunn, Ortsdurchfahrt von Uettingen kommend. Und wenn ihr sonst noch was seht, ruft gerne einmal durch, kostenfrei 0800 30 80 700 oder schickt eine WhatsApp. Die Nummer findet ihr auf meinscharivari.de. Gute Fahrt euch allen.

0: Lady Gaga und Bruno Mars am Sonntagmittag hier bei eurem Radio von hier bei Charivari. Ja, von Würzburg bis ins Weltall. Das klingt ein bisschen so nach Zukunftsmusik, oder? Ist aber tatsächlich passiert. 9 Satelliten, die am Zentrum für Telematik in Würzburg entwickelt wurden, die sind diese Woche erfolgreich ins All gestartet. Insgesamt hat die Rakete 81 Satelliten an Bord. Unser Kollege Leander aus dem Charivari-Team, der war vor Ort und wollte mal von den Forschenden wissen, ja, wie fühlt sich das denn plötzlich an, wenn die eigene Arbeit sozusagen plötzlich ins All unterwegs ist?
1: Es ist ein unglaubliches Gefühl, es ist wirklich schwer zu beschreiben, weil man da eben so viel Arbeit in diese ganze Sache gesteckt hat und es ist definitiv der größte Tag meiner Karriere, meiner akademischen Laufbahn bisher. Einfach unbeschreiblich und sehr schön zu sehen, dass der Launch heute geglückt ist.
2: Es ist schon aufregend, also wir haben da jetzt 2-3 Jahre an der Mission gearbeitet und jetzt wird die gelauncht. Jetzt muss halt alles funktionieren und man kann aber auch damit jetzt praktisch sehen, wie alles funktioniert und sehen, dass die Arbeit was gebracht hat die letzten 2-3 Jahre, ja.
0: Ja, und bevor die Satelliten überhaupt starten konnten, da steckt natürlich jede Menge jahrelange Arbeit dahinter. Institutsleiter ist der Klaus Schilling und er erklärt, wofür denn eigentlich diese Satelliten überhaupt gebraucht werden.
3: Ja, das sind alles Erdbeobachtungssatelliten. Das heißt, die Hauptinstrumente sind Kameras und die nehmen dann aus verschiedenen Perspektiven die Erdoberfläche auf. Und das Hochspannende ist, dass diese Satelliten in Formation fliegen. Das heißt, man versucht dann aus den verschiedenen Satellitenaufnahmen ein gemeinschaftliches Bild zu machen.
0: Also immer schön lächeln. Nee, Scherz. Das ist jedenfalls beeindruckend. Hightech aus Würzburg ist jetzt im Weltall unterwegs. Und vielleicht steckt beim nächsten Blick in den Sternenhimmel ja auch ein kleines Stück da Mainfranken schon mit drin, oder? Das ist doch eine tolle Geschichte. Hier sind Hall & Oates für euch mit dem Klassiker aus den 80er Jahren. Ich wünsche euch einen ganz, ganz schönen Sonntagnachmittag noch. Gleich kommt mein Kollege Markus Braun und spielt für euch die Klassiker unserer Zeit und macht mit euch einen schönen Nachmittag sich. So würde ich es mal schätzen. Habt's fein!

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14: Unser Sonntagnachmittag und der ist ordentlich heiß. Wir gucken mal ganz kurz zu euch nach Tüngen in den Landkreis Main-Spessart. 29 Grad, in Würzburg am Stifthaug haben wir 30 und so fühlt sie es auch an. Sehr, sehr sommerlich. Also viel trinken, geht zur Eisdiele und nutzt diesen Tag. Gerne auch im Schatten, denn die Höchstwerte liegen heute noch bei bis zu 33 Grad. In freien Lagen gibt es aber ab und zu auch mal einen frischen Wind, den nehmen wir gefühlsmäßig gerne mit. Nach einem klaren Abend geht es dann in

0: sehr sternenklare Nacht und es wird endlich ein bisschen kühler, 12 bis 16 Grad nur noch. Und morgen starten wir auch sehr sonnig, muss man sagen, in die neue Woche. Dann Temperaturen sogar bis zu 35 Grad und von früh bis spät scheint die Sonne. Also der fulminante Sommer kommt zurück hier in Mainfranken.
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2: Ich bin Dominik Schweiger. Die Waldbrandgefahr in Deutschland ist wieder recht hoch. Die Feuerwehren fordern jetzt mehr Investitionen in Fahrzeuge und Technik, um noch besser gegen Feuer in Wäldern und im Gelände gewappnet zu sein. Der Chef des Feuerwehrverbandes Banse sagte, man laufe immer noch hinterher. Besonders Spezialfahrzeuge könne man mehr gebrauchen. Im Juni mit seiner extremen Hitzewelle sind bundesweit so viele Menschen ertrunken wie seit mehr als 20 Jahren nicht mehr. Nach Angaben der Deutschen Lebensrettungsgesellschaft starben mindestens 99 Menschen. Besonders betroffen waren Männer und junge Menschen. Die DLRG ruft dazu auf, Gefahren im Wasser nicht zu unterschätzen und riskante Aktionen zu vermeiden. Der prominente und republikanische US-Senator Lindsey Graham ist tot. In einer Erklärung seines Büros hieß es, der Vertraute von US-Präsident Trump sei im Alter von 71 Jahren nach kurzer und plötzlicher Krankheit gestorben. Der aus South Carolina stammende Graham war unter anderem häufiger Gast auf der Münchner Sicherheitskonferenz. Er setzte sich sehr für die Unterstützung der Ukraine ein und hatte das kriegsgebeutelte Land gerade erst besucht. Bei der Fußball-WM stehen alle Halbfinalisten mittlerweile fest. Am frühen Morgen hat Titelverteidiger Argentinien das abschließende Viertelfinale gegen die Schweiz mit 3:1 nach Verlängerung gewonnen. Moritz Einzel berichtet.
3: Was für ein bitteres Aus für die Schweizer, bei denen Breel Embolo nach einer Schwalbe mit Gelb-Rot vom Platz musste. Kurz vorher erst war den Schweizern verdient der Ausgleich gelungen. In Unterzahl aber war Argentinien natürlich zu stark. In der Verlängerung gelang erst Julian Alvarez ein Traumtor und am Schluss fiel auch noch das 3:1. Zuvor hatte England gegen Norwegen 2:1 nach Verlängerung gewonnen. Damit trifft im WM-Halbfinale am Mittwoch England auf Argentinien. Schon am Dienstag spielt Frankreich gegen Spanien.
0: Dankeschön, Moritz. Und weitere Nachrichten für Mainfranken auch heute wieder zum Nachlesen bei uns auf der Website.
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0: Einen schönen Nachmittag, liebe Autofahrer. Eine Meldung habe ich für euch, und zwar von der A7 Würzburg in Richtung Fulda. Hier zwischen Bad Kissingen, Obertulba und Bad Brückener Wildflecken in beiden Richtungen immer wieder Staugefahr nach einem größeren Unfall. Wichtig, der Hinweis von der Polizei, nicht über Bad Brückener abfahren, denn auch hier sind die umliegenden Strecken schon überlastet. Also, wer im Stau steht, da müsst ihr leider durch. Bitte auf der Autobahn bleiben. Ansonsten relativ entspannt, auch keine neuen Blitzer. Wenn ihr aber etwas sehen solltet, na gerne mithelfen. Den ganzen Nachmittag kostenlos anrufen unter der 0800 30 80 700 oder einfach gerne WhatsAppen. Alle Infos bei uns auf der Website.
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0: Und ich begleite euch gerne durch diesen heißen Sonntagnachmittag. Ich hoffe, bei euch gibt es Abkühlung, ein Eis, ein Eiskaffee, auch immer eine gute Wahl oder was auch immer. Wichtig nur, lasst es entspannt angehen. Und die Musik gibt es von mir gleich. Enrique Iglesias, Cock Robin und jetzt die tolle Whitney Houston. How Will I Know? Ein Klassiker unserer Zeit. Und so entspannt lassen wir das Wochenende langsam ausklingen. Mit viel Spaß und viel Freude bei Charivari.
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0: In den Sommermonaten darf er schon mal überhaupt nicht fehlen und auch nicht bei über 30 Grad heute. Enrique Iglesias und Bayer Moss hier bei Charivari. Und es läuten aktuell wieder mal die Glocken hier in Mainfranken, denn vor allem jetzt im Sommer heiraten ganz, ganz viele. Man könnte auch sagen, Mainfranken ist definitiv im Hochzeitsfieber. Und Lea Klein aus dem Charivari-Team war in ihrem vorherigen Leben Standesbeamtin und hatte einiges erlebt. Liebe Lea, du hast schon im Vorgespräch gesagt, da gab es wirklich tolle Hochzeiten, aber manchmal auch sehr kuriose Geschichten. Was sind denn so die ausgefallensten Stories, die dir im Gedächtnis geblieben sind? Hast du da ein Beispiel?
1: Am kuriosesten war wohl der Fall des deutsch-kanadischen Pärchens. Die beiden wollten ihren Hauswolf mitbringen.
0: Was?
1: Das ging natürlich nicht, aber trotzdem wollen viele Leute ihren Hund mitnehmen. Und ich erinnere mich an ein Paar, das ihren Hund als Ringträger dabei hatte. Coole Idee, haben wir dann auch so gemacht, hat alles super geklappt, bis die Ringe runtergefallen sind und der Hund sie dann mit dem Leckerli verwechselt hat und kurzerhand gefressen. Die beiden mussten dann 2 Tage warten, bis sie letztendlich den Ringtausch machen konnten.
0: Okay, ich kann mir vorstellen, wie das ungefähr abgelaufen ist. Ja, eine sehr schöne Geschichte, aber wahrscheinlich auch eine bleibende für dieses Paar. Und jetzt sag mal ganz ehrlich, Lea, gibt es auch Momente, wo jemand mal Nein gesagt hat?
1: Ja, tatsächlich. Die Geschichte ist von einem ehemaligen Kollegen. Der hat ganz klassisch bei der Trauung gefragt, hey, willst du die hier anwesende Braut zu deiner Frau nehmen? Die Antwort kennen wir alle und die lautet im besten Fall ja. Der Bräutigam hatte aber einen lustigen Tag und hat ironischerweise nein geantwortet. Daraufhin hat mein Kollege die Traumappe zugeklappt, hat gesagt, gut, dann ist die Trauung hier beendet. Und alle waren geschockt, verständlicherweise. Die Braut war sauer und auf viel Entschuldigung und gute Worte hat der Beamte dann eine 2. Runde gemacht und hat die Trauung vollzogen.
0: Also das ist ja ein ganz schlechter Scherz. Aber gut, Männer haben ja manchmal so einen ganz besonderen Humor, aber bitte doch nicht bei der Hochzeit. Okay, ich merke schon, also kuriose Geschichten gibt es. Vielen Dank, liebe Lea Klein. Und ich sage es gerne nochmal, es gibt jetzt aktuell viele Hochzeiten bei uns in Mainfranken. Mainfranken ist im Hochzeitsfieber, denn vor allem jetzt im Sommer macht das ja schon Sinn und auch deutlich mehr Spaß zu heiraten. Wenn es bei euch bald soweit ist, ganz viel Spaß dabei, viel Erfolg und alles Gute. Und bitte immer Ja sagen vom Altar, ist jetzt so mein persönlicher Tipp. Nicht, dass es dann irgendwie Ärger gibt. Wäre ja schade. Hier ist Charivari mit Shannon.

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12: Und wir gucken zu euch nach Rüdenhausen in den Landkreis Kitzingen. 29 Grad auf dem Thermometer, genauso wie in Würzburg am Dom. Also heiß ist es auf jeden Fall. Und so geht es heute Nachmittag auch weiter. Streckenweise haben wir bis zu 33 Grad auf dem Thermometer und dann immer wieder einen frischen Wind. Danach folgt erstmal ein klarer Abend und eine sternenklare Nacht. Und wer sagt, ein bisschen kälter wäre schön, bekommt ihr 12 bis 16 Grad dann. Morgen wird es auch wieder sonnig mit ein paar Wölkchen, eher mehr so dekorativ, die kommen vom Taubertal herein. Und ansonsten klettern die Temperaturen auf nahezu 35 Grad. Also auch morgen gilt viel trinken und wenn es geht, den Schatten aufsuchen.
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12: Unser Sonntagnachmittag, hallo liebe Autofahrer, und wir starten auf der A7 Würzburg in Richtung Fulda, hier zwischen Bad Kissingen, Obertulba und Bad Brückenau-Volkers in beiden Richtungen immer wieder Staugefahr und nach wie vor der Hinweis der Polizei, nicht über Bad Brückenau abfahren, denn streckenweise ist hier die Straße auch noch blockiert, das mit einplanen. Ansonsten alles entspannt, keine Blitzer, aber wenn ihr etwas sehen solltet, gerne her damit. Einfach anrufen 0800 30 80 700, das ist und bleibt kostenlos, oder schnell WhatsAppen, wenn es mal ganz schnell gehen muss. Die Telefonnummer dazu gibt es auf meinscharivari.de. Vielen Dank und eine gute Fahrt.

0: Unser Sonntagnachmittag. Ganz entspannt mit Crowded House hier bei Charivari. Und die Sommerferien in Bayern, ja gut, die warten noch ein bisschen auf sich oder lassen noch ein bisschen auf sich warten. Denn erst ab dem 3. August geht's dann in Richtung Entspannung. 6 Wochen lang nichts tun. Da freuen sich die ganzen Familien drauf. Aber man kann sie ja doch durchaus schon vorbereiten, denn Vorbereitung ist ja bekanntlich alles. Und heute haben wir ja auch schon den 12. Juli. Also das machen wir jetzt mal gemeinsam mit euch. Mit der Frage, welche Erinnerungen. Habt ihr denn so einen Urlaub? Gibt es da besondere Urlaubserinnerungen, wo ihr sagt, Mensch, also denke ich immer gerne dran zurück? Mit dieser Frage waren wir jetzt am Wochenende in Mainfranken nochmal unterwegs.
1: Dass wir in Frankreich am Meer waren.
2: Auf Sylt werde ich immer wieder hinfahren.
3: Ist natürlich in Würzburg an einem Wochenendmittag so schön, dass Sonne sitzen wie hier.
4: Mit Freunden, da ist auch egal wo oder was man macht, aber einfach irgendwie mit Freunden in Urlaub zu fahren und da schöne Abende zu verbringen.
5: Als junger Student meine Frau kennenzulernen.
6: Als ich mit meiner besten Freundin im Griechenland Urlaub war, tatsächlich ging dann unsere Airbnb-Tür nicht mehr am Ende. Und dann musste ich mit meinem Gepäck über den Balkon klettern. Aber es war lustig.
7: Da haben wir mit so einer Jugendreise was gemacht. Und es waren 10 Tage einfach pures Entspannen, mit Freunden abhängen. Es war einfach brutal geil.
8: Jeder Urlaub, den ich mit meiner Familie gemacht habe, wo ich noch nichts planen musste, ich musste einfach nur da sein, das waren eigentlich schon immer die besten.
0: Ja, da denkt man auch gerne dran zurück. Und ein paar schöne Inspirationen sind da ja auch dabei. Und heute Nachmittag könnt ihr uns gerne weiter inspirieren per WhatsApp, auch gerne per WhatsApp-Sprachnachricht. Die Telefonnummer wie gewohnt auf meinscharivari.de. Und ich sage es gerne nochmal, so ultra lange dauert es gar nicht mehr, bis die Sommerferien kommen. Ab dem 3. August fällt der Hammer und dann ist die Entspannung wieder für 6 Wochen auf jeden Fall garantiert.

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13: Und die Sonnenbrillen in Mainfranken sind auf jeden Fall auf Hochglanz poliert, denn heute werden die richtig gebraucht. Beispielsweise auch in Kürnach, viel Sonnenschein im Landkreis Würzburg bei 28 Grad. Oder auch im Würzburger Mainfranken-Theater 30 Grad, definitiv sommerlich. Und so geht es heute Abend auch weiter. Oder generell auch jetzt noch am Nachmittag bis zu 33 Grad maximal auf dem Thermometer. Und danach folgt erstmal eine sternenklare Nacht, die wieder mal runterkommt.

0: gekühlt, 12 bis 16 Grad. Morgen wird es dann sonnig mit dünnen hohen Wolken, die kommen vor allem so vom Taubertal rein. Ansonsten auch wieder ultra heiß, nahezu 35 Grad auf dem Thermometer.
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2: Ich bin Dominik Schweiger.
3: Für viele Alleinerziehende könnte es künftig weniger Unterstützung vom Staat geben. Die Bundesregierung will den Unterhaltsvorschuss nur noch bis zum 15. statt wie bisher bis zum 18. Geburtstag eines Kindes zahlen. Das hat Familienministerin Prien angekündigt. Im Gegenzug sollen Elternteile, die keinen Unterhalt zahlen, härter bestraft werden, unter anderem damit, dass ihnen der Führerschein entzogen werden kann. Bei uns steigt die Waldbrandgefahr immer weiter. Für Teile Deutschlands rechnet der Deutsche Wetterdienst heute mit der höchsten Warnstufe. Vor dem Hintergrund wollen die Feuerwehren, dass mehr in ihre Ausrüstung investiert wird, vor allem zur Bekämpfung von Wald- und Flächenbränden. Der Chef des Feuerwehrverbands Banse fordert zum Beispiel entsprechende Spezialfahrzeuge und Löschflugzeuge. Ein 9 Jahre alter Junge hat in Nürnberg einen Einbrecher in die Flucht geschlagen und das eher unfreiwillig. Der Grundschüler war einem klingelnden Handy ins Obergeschoss gefolgt und überraschte dort den Täter im Schlafzimmer seiner Eltern. Der Junge lief sofort zu einer Nachbarin und alarmierte die Polizei. Der Einbrecher flüchtete ohne Beute. Die Kriminalpolizei sucht jetzt nach Zeugen. Tennisstar Alexander Zverev könnte heute seinen zweiten Grand-Slam-Titel holen. Im Finale in Wimbledon spielt er gegen den Weltranglisten-Ersten und Titelverteidiger Jannik Sinner. Sinner gilt bei Experten als Zverevs Angstgegner. Die letzten 9 Duelle konnte alle der Italiener für sich entscheiden.
0: Aber wie beim Fußball, erst am Ende wird abgerechnet. Wir drücken unserem Alexander auf jeden Fall mal die Daumen. Das wird schon werden. Und weitere Nachrichten wie immer bei uns zum Nachlesen auf meinscharivari.de.
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0: Einen schönen Nachmittag, liebe Autofahrer. Relativ entspannter Verkehr, aber zwei Meldungen habe ich dann doch für euch. Und zwar auf der A3, da beginnen wir mal, Würzburg in Richtung Nürnberg. Hier zwischen Erlangen-West und Erlangen-Frauenaurach noch der Standstreifen blockiert. Vorsichtig sein, hier steht auch ein Pannenfahrzeug und teilweise sind da auch noch Menschen auf der Fahrbahn unterwegs. Und dann kommt diese Meldung rein, frisch von der A7 Würzburg in Richtung Fulda. Und na, was macht der Computer? Jetzt ist die Nachricht da. Hier zwischen Bad Kissingen, Obertulba und Bad Brückenau-Volkers in beiden Richtungen noch Staugefahr. Hier bitte Fuß vom Gas. Und umfahren über Bad Brückenau macht keinen Sinn. Auch hier immer wieder Stop and Go. Die Straße ist gut überfüllt. Dann rüber zu den neuesten Blitzern. Alles entspannt, weil wenn ihr etwas sehen solltet, immer gerne mithelfen. Und zwar nach wie vor kostenlos unter der 0800 30 80 700 oder gerne WhatsAppen. Alle Infos bei uns auf der Website.
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0: Einen schönen Nachmittag. Gleich gucken wir mit Nena nach oben, denn da kommen die 99 Luftballons. Jetzt aber erstmal die großen Gefühle von REO Speedwagon und dann kommt da noch Matt Simons. Das ist unser Musikmix. Die Klassiker unserer Zeit für einen entspannten Sonntagnachmittag. Egal was ihr macht, wir begleiten euch sehr gerne.

0: Immer wieder schön. Unsere Nena und 99 Luftballons hier bei Charivari. So, und ihr habt noch nichts geplant für den Nachmittag? Dann habe ich jetzt etwas für euch.
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0: Wobei ich schon sagen muss, jetzt am Sonntag wollen wir auch noch euren Abend mitplanen, denn das geht. Beispielsweise auf dem Kiliani-Volksfest, auch heute wieder, ab 18 Uhr beispielsweise. Da kommt dann der Elverrat Würzburg auf die Bühne und präsentiert euch die Höhner und die Höhner-Kultband. Ja, die wollen mit euch dann Party machen. Also schaut vorbei, aber auch jetzt schon natürlich auf dem Kiliani-Volksfest. Viel geboten, tolle Fahrgeschäfte. Für die ganze Familie ist da etwas dabei.

Und ihr könnt heute auch noch feiern unter dem Motto 45 Jahre Musikverein Eusenheim. Und da gibt es jetzt am Nachmittag schon Musik von den Werntal-Musikanten aus Arnstein oder auch Musik von der Wombacher Blasmusikgruppe zum Festausklang. Ganz entspannt also der Nachmittag. Und das Schöne, jetzt auch eine Spielstraße für Kinder und für das leibliche Wohl, wie man so schön sagt, ist auch gesorgt. Leckeres Essen, tolle Getränke. Also schaut da unbedingt vorbei in Eusenheim. Und dann schauen wir nochmal rüber zum Weinfest der Winzer, und zwar Still und Faszination. Geht übrigens noch bis einschließlich morgen, aber auch heute wird viel geboten. Noch bis 19 Uhr spielen jetzt in der guten Viertelstunde dann die Sommerracher Blaskapellen Jungs und Mädels. Und dann ab 19.30 Uhr gibt es die Unterhaltungsbands, und zwar G-String. Die haben auch nur ein Ziel, gute Stimmung verbreiten. Das werden die auch heute hinbekommen. Also schaut vorbei, und zwar beim Weinfest der Winzer. Still und Faszination in Sommerach. Das ist eine ganz besondere Veranstaltung. Und weitere gibt es jetzt auch wieder zum Nachlesen bei uns auf der Website meinscharivari.de. Und dann könnt ihr euch auf jeden Fall noch inspirieren lassen. Und musikalisch seid ihr gut aufgehoben. Gleich Empire of the Sun, Terence Trent D'Arby gibt es. Und jetzt Sir Rod Stewart, ein Musiker, der noch lange nicht aufhören möchte. Rhythm of My Heart, ein Klassiker unserer Zeit bei Charivari.

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13: Und mit viel Sonnenschein gucken wir jetzt mal in die einzelnen Ortschaften, denn das eine

0: uns heute in Mainfranken, aber im Grunde auch die heißen Werte in Arnstein zum Beispiel im Landkreis Main-Spessart 29 Grad, in Würzburg am Botanischen Garten schaffen wir 30. Teilweise auch noch ein paar Ausreißer nach oben, bis zu 33 Grad möglich. Ansonsten gibt es immer wieder einen frischen Wind und dann heute Abend alles entspannt, genauso wie in der Nacht, alles wird sternenklar. Und ein bisschen kälter, 12 bis 16 Grad. Morgen wird es dann sonnig mit dünnen, hohen Wolken. Die kommen vor allem vom Taubertal rein. Aber ansonsten extrem heiß. 35 Grad wieder. Wir erinnern uns zurück. Das ist so die zweite Hitzewelle. 40 Grad wie vor ein paar Wochen schaffen wir nicht, zum Glück. Aber 35 Grad sind eben mit dabei. Und dann kann es morgen Abend nach dem neuesten Stand ganz vereinzelt ein paar kleine Regenschauer geben und ein paar Hitzegewitter.
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0: Unser Nachmittag. Hallo, liebe Autofahrer. Wir starten zum einen auf der A3 Frankfurt in Richtung Würzburg, hier zwischen Rohrbrunn und Markt Heidenfeld. Menschen auf der Fahrbahn unterwegs und der Standstreifen ist auch noch blockiert. Und zum anderen diese Meldung von der A3 Würzburg in Richtung Nürnberg, hier zwischen Erlangen-West und Erlangen-Frauenaurach. Ein blockierter Standstreifen, aber auch noch ein blödes Pannenfahrzeug, was sehr quer steht. Deswegen auch langsam fahren. Und da kommt der Zusatz rein. Immer wieder teilweise Menschen unterwegs, also bitte zusätzlich Obacht geben. Ansonsten relativ entspannt, nichts Neues, auch keine Blitzer. Aber wenn ihr etwas sehen solltet, immer mithelfen, kostenlos möglich. Und zwar unter der 0800 30 80 700 oder gerne WhatsAppen. Alle Infos bei uns auf der Website. Schau.

Die neue Single von Clock Clock, Out of the Dark, hier bei Charivari. 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Und dann wollen wir eben mit euch auch feiern. Ich darf als DJ dabei sein, freue mich sehr. Und dann unter anderem natürlich die Klassiker unserer Zeit, aber auch die Sommerklassiker. Und da gibt es ja zum Glück einige. Zum Beispiel Beagle Music Limited. Oder natürlich noch mal ein bisschen schneller Luna, die immer Party machen möchte mit Bailando. War in den 90ern ein ganz großer Hit, ist es bis heute auch geblieben. Und dann sind auch so ein paar experimentierfreudige Songs auf jeden Fall dabei, darf ich schon versprechen. Denn wusstet ihr, dass auch dieser Song mal ein Sommerhit war? Und zwar El Professor. Und zwar Bella Ciao wird es auch geben, vielleicht auch dann schon morgen in Helmstadt. Mal gucken, das überlege ich mir noch. Und dieser Song könnte auch gespielt werden, denn das war tatsächlich ebenfalls ein Sommerhit. Und zwar Ozone. Also ihr merkt schon, das wird richtig wild, die Sommerklassiker unserer Zeit. Und dann ganz viel Eis, also schaut vorbei. Ich sag's gerne nochmal, morgen geht's los ab 16 Uhr in Helmstadt am Spielplatz. Und alle weiteren Termine könnt ihr nachlesen bei uns auf der Website meinscharivari.de. Und dann freuen wir uns auf die große Charivari-Eisparty-Tour. Und vielleicht wird er auch mal gespielt. Simply Red, Mick Hucknall, jetzt mit Fairground, hier bei Charivari.

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13: Also falls ihr noch kein kühles Getränk getrunken haben solltet, macht das gerne, denn die Hitze bleibt uns weiterhin erhalten. Zum Beispiel aktuell in Albertshofen im Landkreis Kitzingen 30 Grad, in Würzburg an der Residenz haben wir sogar 31. Und so geht's durch den Nachmittag, da ändert sich jetzt nichts mehr dran. Dann folgt ein klarer Abend und auch eine sternenklare Nacht. Da wird's ja okay ein bisschen kälter, 12 bis 16 Grad. Aber morgen legt der Sommer nochmal eine ordentliche Schippe obendrauf. Höchstwerte dann zwischen 32 und 35 Grad. Gut, dass wir morgen auch unsere Eispartytour starten in Waldfracken. Alle Infos dazu bei uns auf der Website. Und dann vom Taubertal her höchstens mal ein paar hohe, dünne Wölkchen. Und ansonsten bleibt es sehr sommerlich und entspannt. Das ist doch schon mal gut. Ja, also die Hitze hält uns weiterhin auf Trab. Aber Abkühlung gibt es ja viele Möglichkeiten.
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0: Ich bin Dominik Schweiger. Die Bundesregierung will beim Unterhaltsvorschuss sparen. Künftig soll der Staat ausbleibende Unterhaltszahlungen nur noch bis zum 16. statt wie bisher zum 18. Geburtstag eines Kindes übernehmen. Das hat Familienministerin Prien angekündigt. Wer seiner Unterhaltspflicht nicht nachkommt, soll im Gegenzug mit strengeren Strafen rechnen. Möglich wäre unter anderem, dass der Führerschein entzogen wird. Der Verband kommunaler Unternehmen will strengere Regeln in puncto Wasserverbrauch. Angesichts von Klimawandel, Trockenheit und sinkenden Grundwasservorkommen sollen künftig weniger Ausnahmen ohne Genehmigung möglich sein. Zu diesen sogenannten genehmigungsfreien Nutzungen gehören unter anderem das Gießen im Garten oder die Wassernutzung auf Bauernhöfen. Tragödie am Berg Kreuzeck in Garmisch-Partenkirchen. Dort ist ein Gleitschirmflieger abgestürzt und gestorben. Trotz sofortiger Wiederbelebungsmaßnahmen erlag der 56-Jährige gestern Nachmittag noch an der Absturzstelle seinen Verletzungen, wie die Polizei mitteilte. Der Gleitschirm wird momentan untersucht. Alexander Zverev hat heute die Chance auf seinen zweiten Grand-Slam-Titel. Im Wimbledon-Finale trifft der deutsche Tennisprofi auf den Weltranglisten-Ersten und Titelverteidiger Jannik Sinner. Der Italiener gilt als Zverevs Angstgegner. Die vergangenen 9 Duelle gingen allesamt an Sinner.
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1: Hallo liebe Autofahrer, einen schönen Nachmittag. Wir starten auf der A3 Frankfurt in Richtung Würzburg. Hier zwischen Rohrbrunn und Markt Heidenfeld Menschen auf der Fahrbahn unterwegs. Der Standstreifen ist durch ein Fahrzeug auch blockiert. Und ebenfalls ein Pannenfahrzeug haben wir auf der A3 Würzburg in Richtung Nürnberg. Hier zwischen Erlangen-West und Erlangen-Frauenaurach. Deswegen ebenfalls der Standstreifen blockiert. Und auch Menschen sind hier unterwegs, genauso wie eben auf der A3 zwischen Frankfurt und Würzburg. Also generell immer langsam fahren, wir halten das für euch alles weiterhin im Auge. Blitzer, Fehlanzeige, alles entspannt, wahrscheinlich ist denen auch einfach zu heiß, aber wenn ihr doch etwas sehen solltet, gerne mithelfen, kostenlos möglich, und zwar unter der 0800 30 80 700 oder einfach WhatsAppen, alle Infos bei uns auf der Website.
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1: Und mit viel Energie geht's rein in diese nächste Stunde. Perfekt auch zum Kaffee. Jetzt vielleicht bei euch auf der Terrasse oder auf dem Balkon oder im Café. Und ihr habt uns beispielsweise über unsere App dabei. Vollkommen egal, wir sind gerne in meinen Franken dabei. Jetzt mit den Pointer Sisters und Jump, ein Klassiker unserer Zeit.

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0: Und so Laura Branigan mit Gloria für den Sonntagnachmittag bei Charivari. Und diese Kollegen sind auch wieder unterwegs in Mainfranken. Ja, die nervigen Mücken, ich habe auch schon den einen oder anderen Stich abbekommen, ist bei euch vielleicht ähnlich. Aber in dieser Woche haben wir uns vorbereitet, beziehungsweise Infos eingeholt, wie wir uns gut vorbereiten können. Denn was hilft denn eigentlich gegen diese nervigen Kollegen? Ja, jetzt reicht's auch wieder. Stiftung Warentest hat dazu jetzt eine Auswertung gemacht und Katrin Haffinger aus dem Charivari-Team hat sich die mal ganz genau angeschaut. Liebe Kalli, wie kann man denn jetzt vermeiden, gestochen zu werden? Was ist da wichtig?
1: Ja, überraschendes Ergebnis. Laut Stiftung Warentest sind die meisten Anti-Mückenmittel reine Geldverschwendung. Dabei gibt es ja echt einiges. Mhm. Zitronen- oder Zitronellakerzen, Gartenfackeln oder bestimmte Cremes. Wirklich hilfreich dagegen, Essenz von echter Katzenminze, Tomatenpflanzen in Kombi mit Basilikum und helle, nicht zu eng anliegende Kleidung. Oder ihr setzt einfach auf natürliche Fressfeinde und lasst die Spinne in der Zimmerecke dann doch mal hängen oder siedelt einfach ein paar Frösche in eurem Garten an. Sogar Ultraschallgeräte und Smartphone-Apps mit hohen Pfeiftönen oder Lichtfallen gibt es. Die bringen aber auch nichts. Zum einen werden Stechmücken nicht von Licht, sondern von unter anderem Körpergerüchen angelockt. Und zum anderen hören die Mückenweibchen so schlecht, dass die hohen Töne gar nichts bringen.
0: Okay, wieder etwas gelernt. Vielen Dank, liebe Kalli Haffinger. Und mit diesen Tipps sagen wir der Mücke den Kampf an. Aber ich glaube, die Mücken finden trotzdem immer irgendwie noch so eine Möglichkeit, uns zu stechen. Ich glaube, gehört auch einfach zum Sommer dazu. Genauso wie unser Musikversprechen, die Klassiker unserer Zeit. Jetzt mit Supertramp, hier bei Charivari.

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23: Und das Hoch Lorenz, das hat heute und auch morgen noch die Oberhand. Deswegen heute auch Temperaturen deutlich über 30 Grad. Beispielsweise aktuell in Gaukönigshofen im Landkreis Würzburg 31, in Würzburg am Kongresszentrum 32.

0: 31 Grad. Ansonsten gibt es dann heute Abend einen entspannten Abend, eine sternenklare Nacht folgt. Dann verliert das Hochloch mal kurz die Kraft, es wird ein bisschen kälter, 12 bis 16 Grad. Aber morgen legt es dann wieder los und zwar so ordentlich mit Werten zwischen 32 und 35 Grad. Dazu gibt es dann vom Taubertal her immer wieder ein paar Wölkchen. Nach dem neuesten Stand vielleicht morgen Abend ganz gelegentlich ein bisschen Regen, aber erstmal bleibt es auch sehr sommerlich. Und nach dem neuesten Stand geht es dann auch am Dienstag und am Mittwoch weiter, wobei dann kann es schon mehr Gewitter geben, vor allem dann am Abend. Plant das also schon mal mit ein.
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0: Der Sonntagnachmittag, hallo liebe Autofahrer, und so haben wir das gerne. Alles entspannt, keine Meldungen. Das darf gerne so weitergehen. Wenn ihr aber etwas sehen solltet, gerne her damit und kostenlos anrufen, denn auch bei den Blitzern gibt es im Moment nichts. Und zwar geht das dann auch alles immer unter der 0800 30 80 700 oder nach wie vor gerne WhatsAppen. Und jetzt kommt gerade etwas rein, nehmen wir natürlich noch mit, die Meldung von der A3, Würzburg in Richtung Frankfurt. Hier zwischen Wertheim-Lenkfurt und Marktheidenfeld Gegenstände auf der Fahrbahn, und zwar ein Verkehrszeichen und Plastikteile. Der Standstreifen ist durch ein defektes Fahrzeug blockiert. Also, das nehmen wir auch noch mit. Und wie gesagt, wenn etwas sein sollte, gerne auch WhatsAppen. Alle Infos auf meinscharivari.de. Vielen Dank und eine gute Fahrt.

0: ganz großes Kino. Queen, Who Wants to Live Forever? Kino zum Hören hier bei Charivari. Ein Klassiker unserer Zeit. Man hätte jetzt auch sagen können, ganz großes Tennis. Aber im Grunde ganz großes Tennis wird es heute Nachmittag geben. Gleich dann ab 17 Uhr. Denn Alexander Zverev, ja, der deutsche Alexander, steht erstmals im Finale von Wimbledon. Allein das ist schon eine sehr positive Sensation. Und der Hamburger trifft heute auf den Weltranglisten-Ersten, Jannik Sinner aus Italien. Das könnte eine harte Nuss werden, aber wir sind mal positiv gestimmt und der erste Aufschlag ist eben, wie gesagt, für 17 Uhr geplant. Und Thomas Bleskin aus unserer Sportredaktion hat nochmal alle wichtigen Infos für uns kompakt.
1: Mit einem Sieg wäre Zverev der erste deutsche Wimbledon-Champion seit Michael Stich 1991. Im Halbfinale hatte er sich souverän in drei Sätzen gegen den Briten Arthur Ferry durchgesetzt. Jannik Sinner besiegte anschließend Novak Djokovic ebenfalls glatt in drei Sätzen. Für Zverev wäre es nach seinem Triumph bei den French Open vor gut einem Monat bereits der zweite Grand-Slam-Titel in diesem Jahr. Allerdings spricht die jüngste Bilanz für Sinner. Die vergangenen 9 Duelle gegen den Südtiroler hatte Zverev allesamt verloren.
0: Okay, gut, auf dem Papier. Aber trotzdem mental ist Alexander Zverev ganz, ganz stark. Und es kann ja auch noch ein Wunder geschehen, beziehungsweise man sollte Alexander nicht abschreiben, denn vom Talent her ist er auf jeden Fall auf der gleichen Ebene wie Sinner. Also, es wird spannend. Wie gesagt, erster Aufschlag ist für gleich geplant, für 17 Uhr. Und bei uns in der Nachrichtenseite dann immer gut informiert. Und wir drücken unserem Alexander jetzt schon mal ganz, ganz feste die Daumen und hoffen einfach, dass das großes Tennis wird in Wimbledon. Ist ja wirklich auch ein geschichtsträchtiges Spiel und auch ein geschichtsträchtiger Ort. Und bis dahin, nach wie vor die Klassiker unserer Zeit. Keine Sorge, wir kümmern uns um euch, gleich zum Beispiel mit Milo oder jetzt auch mit den Backstreet Boys, hier bei Charivari.

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15: Und wir gucken ganz kurz zu euch nach Zellingen in den Landkreis Main-Spessart. 31 Grad, genauso wie in Würzburg am Marktplatz. Also, wir schwitzen weiter im Akkord, nutzen das Wetter aber auch, beispielsweise um noch an die Eisdiele zu gehen, in den letzten Minuten jetzt, oder vielleicht auch nochmal an den Baggersee. Abkühlung ist ja sehr, sehr wichtig. Ansonsten gibt es einen klaren Abend und auch eine entspannte Nacht. Die Sterne können wir angucken bei 12 bis 16 Grad. Und morgen scheint dann auch von früh bis spät die Sonne. Ab und zu im Laufe des Nachmittages, ja okay, kann es ein paar Wolken geben. Die sind aber harmlos nach dem neuesten Stand. Und dann wird es wieder richtig, richtig heiß. Werte zwischen 32 und 35 Grad. Und wenn wir nochmal ganz kurz auf den Dienstag spitzen, nach den ersten Prognosen, kann es dann vor allem so vom Spessart her am Abend und auch am Nachmittag einzelne Schauer und Gewitter geben. Die kühlen dann auch wieder runter. Aber wir halten fest, morgen wird es nochmal extrem heiß hier bei uns in Main. Franken.
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17: Ich bin Dominik Schweiger. Volkswagen will sich massiv umbauen. Das bedeutet, zehntausende Stellen könnten beim Autobauer wegfallen. Ganze Standorte sind in Gefahr. Konzernchef Blume versucht jetzt Hoffnung zu verbreiten, es gebe intelligentere Lösungen als Werke zu schließen, hatte der Bild am Sonntag gesagt. Mehr von Tanja Wagner.
18: Blume beruft sich auf ein laufendes Sparprogramm bei VW. Allein dadurch hätten die Fabrikkosten um durchschnittlich 20% verbessert werden können. Allerdings war der VW-Chef berichten zufolge gerade im Aufsichtsrat mit einem weiteren Sparprogramm gescheitert. Der Betriebsrat hatte Blume bis Freitag ein Ultimatum gestellt. Er sollte der Belegschaft reinen Wein über die Pläne einschenken, die bisher nur aus den Medien bekannt sind.
17: Für viele Alleinerziehende könnte es künftig weniger Unterstützung vom Staat geben. Die Bundesregierung will den Unterhaltsvorschuss nur noch bis zum 15. statt wie bisher bis zum 18. Geburtstag eines Kindes zahlen. Das hat Familienministerin Prien angekündigt. Im Gegenzug sollen Elternteile, die keinen Unterhalt zahlen, härter bestraft werden. Unter anderem damit, dass ihnen der Führerschein entzogen werden kann. Bei uns steigt die

0: Waldbrandgefahr immer weiter. Für Teile Deutschlands rechnet der Deutsche Wetterdienst heute mit der höchsten Warnstufe. Vor dem Hintergrund wollen die Feuerwehren, dass mehr in ihre Ausrüstung investiert wird. Vor allem zur Bekämpfung von Wald- und Flächenbränden. Der Chef des Feuerwehrverbands Banse fordert zum Beispiel entsprechende Spezialfahrzeuge und Löschflugzeuge. Tennisstar Alexander Zverev könnte heute seinen zweiten Grand-Slam-Titel holen. Im Finale in Wimbledon spielt er gegen den Weltranglisten-Ersten und Titelverteidiger Jannik Sinner. Sinner gilt bei Experten als Zverevs Angstgegner. Die letzten 9 Duelle konnte alle der Italiener für sich entscheiden.
1: Wir drücken unserem Alexander aber auf jeden Fall fest die Daumen, wird schon werden. Und wenn es dann soweit ist und wir etwas Frohes verkünden können, hört es natürlich bei uns in den Nachrichten. Und weitere immer zum Nachlesen wie gewohnt bei uns auf der Website meinscharivari.de und auch in der App.
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1: Servus, liebe Autofahrer, unser Verkehrsupdate. Und das starten wir jetzt auf der A3 Würzburg in Richtung Frankfurt, hier zwischen Wertheim-Lenkfurt und Marktheidenfeld. Gegenstände auf der Fahrbahn, und zwar ein Verkehrszeichen und Plastikteile. Und der Standstreifen ist noch blockiert. Und immer wieder kleine Staus auf der A7 Würzburg in Richtung Fulda, hier zwischen Bad Kissingen, Obertulba und Bad Brückenau-Volkers. Wie gesagt, Stau, und da kommt noch das Update rein. Streckenweise bitte noch nicht von oder bei Bad Brückenau abfahren, denn da kann es noch ein paar Momente des Staus auch geben, denn die umliegenden Strecken sind teilweise auch noch überlastet. Das bitte aktuell mit einplanen. Und dann haben wir keine Blitzer, denn da kommt das grüne Licht auf meinem Display. Das haben wir gerne. Wenn ihr aber etwas sehen solltet, immer anrufen. Kostenlos möglich unter der 0800 30 80 700 oder gerne WhatsAppen. Alle Infos bei uns auf der Website.
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1: Und rein geht's in die nächste Stunde, gleich mit Louis Capaldi. Jetzt aber erstmal so ein bisschen Rock von diesem Künstler. Brian Adams, One Night Love Affair. So macht der Sonntagnachmittag mehr Spaß. Schön, dass ihr bei Charivari dabei seid.

Unser Sonntagnachmittag mit Baltimora und Tarzan Boy, ein Klassiker unserer Zeit. Und viele Klassiker unserer Zeit, Partyklassiker, gab es auch am Freitagabend beim großen Charivari-Abend und das auf dem Weinfest in Eibelstadt. Halten auch nach, wir sind immer noch mega happy, vor allem, dass wir mit euch gemeinsam Party machen konnten. Bilder gibt es beispielsweise jetzt auf unserer Instagram-Seite, klickt euch da gerne rein und es sind wirklich ein paar schöne Schnappschüsse entstanden. Und wir gucken eben nochmal zurück, denn das Ganze war eine Mega-Party auf dem Marktplatz, vorneweg auch mit der Band Rush Hour. Die haben live gespielt, eben die Party-Klassiker unserer Zeit und da waren ein paar Kracher dabei und die haben definitiv für gute Stimmung gesorgt.

0: Jawohl, die Backstreet Boys hatten sie auch dabei. Und das Schöne ist, ihr hattet auch ganz, ganz viel Spaß, denn ein Highlight hat das andere gejagt, wie ihr uns selbst verraten habt.
1: Ja, der Wein natürlich.
2: Die Gesellschaft. Dass wir alle zusammen sind, man kommt ja so selten zusammen. Schöne Wetter.
3: Die Scheurübe, der Prinzessin-Wein natürlich.
4: Die Getränke, den Wein.
0: Alkohol.
5: Die Pommes sind gut.
6: Die vielen bekannten Leute, man trifft immer wieder Leute von früher.
0: So soll es auch sein. Also, das war ein großes Fest, der Charivari-Abend auf dem Weinfest in Albestadt. Herzlichen Dank an alle, die dabei waren. Und jetzt geht's munter weiter, die Party. Ab morgen startet nämlich unsere Charivari-Eistour. Wir freuen uns darauf. Ich darf als DJ dabei sein. Und morgen starten wir in Helmstadt von 16 bis 18 Uhr. Es wird ein cooler Nachmittag. Alles zum Nachlesen auf meinscharivari.de.

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18: Und die Sonne hat ordentlich Kraft. Das zeigt sie beispielsweise auch noch in Kastell im Landkreis Kitzingen. 29 Grad in Würzburg am Bürgerbräugelände schaffen wir 31. Also gut heiß ist es. Wer draußen unterwegs ist, viel trinken, den Schatten immer wieder aufsuchen oder einfach irgendwo hinlegen und entspannen. Auf die Terrasse zum Beispiel ist ja auch immer eine gute Idee. Das könnt ihr heute Abend auch tun, denn es bleibt ein klarer Abend. Danach folgt eine sternenklare Nacht. Und wenn ihr dann noch auf der Terrasse liegen bleiben möchtet, würde ich vielleicht eine kleine Decke mitnehmen, denn dann wird es ein bisschen kälter, 12 bis 16 Grad. Morgen scheint dann von früh bis spät die Sonne, das haben wir dem Hoch Lorenz zu verdanken. Und vom Taubertal her gibt es immer wieder mal ein paar harmlose Wölkchen bei 32 bis 35 Grad. Also, wir schwitzen weiter im Akku.

0: Rekord. Der Sommer hat noch lange nicht fertig.
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0: Einen schönen Nachmittag, lieber Autofahrer. Alles ruhig, grünes Licht, auch bei den Blitzern nichts los. Aber wenn ihr etwas sehen solltet, ihr wisst ja Bescheid, mithelfen immer angenommen, sehr gerne und zwar kostenlos unter der 0800 30 80 700 oder einfach WhatsAppen. Alle Infos bei uns auf der Website meinscharivari.de. Vielen Dank und eine gute Fahrt.

0: Lola Young und Messi. Ein aktueller Klassiker unserer Zeit. Schön, dass ihr bei Charivari dabei seid. Und das war wirklich wieder ein sehr heißes und auch teilweise traumhaftes Wochenende. Der Sommer hat uns fest im Griff gehabt. Gut, über 30 Grad musste er erstmal wegstecken. Aber es gibt ja viele Möglichkeiten, um da entspannt durchzukommen. Viel Schatten, viel Trinken, viel Abkühlung. Und auch in der kommenden Woche soll es sommerlich bleiben. Die Frage ist natürlich jetzt nur, wie es da ganz genau weitergeht. Und da gibt es bei uns im Charivari-Team nur einen Mann, der sich da richtig gut auskennt. Und zwar unser Wetterexperte Kai Zorn. Lieber Kai, wir gucken auf die neue Woche. Wird es denn genauso weitergehen? Wird es so schön wie jetzt am Wochenende? Auf was müssen wir uns einstellen?
1: Ja, absolut. Ähnlich und analog zu den Vortagen haben wir nach einem frischen Morgen tagsüber viel Sonnenschein und nur ein paar harmlose Wolken. Der Nordostwind frischt wieder auf und die Höchstwerte erreichen so 26 bis knapp über 30, am Untermain bis zu 33 Grad.
0: Okay, da kann sich, glaube ich, keiner beschweren. Der Sommer bleibt noch und dann im Laufe der Woche wird es ja nochmal schöner, oder?
1: Nicht ganz. Am Dienstag sickert vorübergehend feuchtere Luft zu uns. Ansonsten ändert sich wenig. Die Temperaturen liegen auch weiterhin zwischen 26 und 33 Grad. Der Mittwoch wird eine Spur weniger heiß. Dafür sind mehr Schauer und Gewitter unterwegs. Am Donnerstag scheint mit einem Zwischenhoch wieder öfter die Sonne. Und am Freitag gibt es aller Voraussicht nach wieder Schauer und Gewitter. Das Ganze dann bei Temperaturen von um und über 30 Grad.
0: Okay, also für jeden Geschmack etwas dabei. Vielen Dank, lieber Kai Zorn. Wir freuen uns also auf die neue Woche und wir halten fest, auch die wird dann wieder sehr sommerlich warm. Und bei uns nach wie vor die Klassiker unserer Zeit, unter anderem von mir gleich noch die Bee Gees. Und jetzt spiele ich euch Joshua Caddison, Picture Postcards from L.A. Genießt den Sonntagabend und dann einen guten Start in die neue Woche, natürlich wie gewohnt mit Charivari.

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11: Und wir gucken noch einmal in die einzelnen Ortschaften. In Rottendorf im Landkreis Würzburg 30 Grad, genauso wie in Würzburg am Sternplatz. Also da ändert sich nichts mehr, zumindest vorerst. Genießt diesen heißen Abend, ganz egal was ihr macht in Mainfranken. Und dann gibt es eine sternenklare Nacht, die wieder runterkühlt, wie auch in den vergangenen Nächten immer wieder passiert. Jetzt dann in dieser Nacht 12 bis 16 Grad. Morgen scheint auch von früh bis spät die Sonne. Gut, ab und zu mal so im Tagesverlauf kann es ein paar Wolken geben. Die sind aber nach dem neuesten Stand echt harmlos. Und dann Spitzenwerte zwischen 32 und teilweise 35 Grad. Und so geht es bis Mittwoch auch erstmal weiter. Ab Dienstag dann teilweise aber auch schon ein paar Hitzegewitter möglich. Plant das schon mal so im Hinterkopf mit ein.
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12: Ich bin Dominik Schweiger. Der Verband kommunaler Unternehmen will strengere Regeln in puncto Wasserverbrauch. Hintergrund sind der Klimawandel, häufigere Trockenperioden und knapper werdende Grundwasservorräte. Thomas Belskin berichtet.
13: Der Verband verlangt, genehmigungsfreie Wasserentnahmen auch im privaten Bereich möglichst einzuschränken und alle Entnahmen digital zu erfassen. Die öffentliche Wasserversorgung müsse bei Engpässen Vorrang haben. Außerdem brauche es einen besseren Schutz des Grundwassers vor Schadstoffen. Eine vom Verband in Auftrag gegebene Umfrage zeigt, die meisten Menschen achten nach eigenen Angaben bereits auf ihren Wasserverbrauch.
12: Bundespräsident Steinmeier hat das Reformpaket der Bundesregierung begrüßt. Im ZDF-Sommerinterview sagte er, mit den Beschlüssen sei die politische Blockade überwunden worden. Das allein reiche aber nicht aus. Entscheidend sei, dass die Reformen auch für mehr Wirtschaftswachstum sorgten. Nur dann könne die Politik neues Vertrauen gewinnen. Auch Arbeitgeber und Gewerkschaften rief Steinmeier auf, den Reformkurs zu unterstützen. Die Bundesregierung will beim Unterhaltsvorschuss sparen. Künftig soll der Staat ausbleibende Unterhaltszahlungen nur noch bis zum 16. statt wie bisher zum 18. Geburtstag eines Kindes übernehmen. Das hat Familienministerin Prien angekündigt. Wer seiner Unterhaltspflicht nicht nachkommt, soll im Gegenzug mit strengeren Strafen rechnen. Möglich wäre unter anderem, dass der Führerschein entzogen wird. Ein 9 Jahre alter Junge hat in Nürnberg einen Einbrecher in die Flucht geschlagen und das eher unfreiwillig. Der Grundschüler war einem klingelnden Handy ins Obergeschoss gefolgt und überraschte dort den Täter im Schlafzimmer seiner Eltern. Der Junge lief sofort zu einer Nachbarin und alarmierte

0: die Polizei. Der Einbrecher flüchtete ohne Beute. Die Kriminalpolizei sucht jetzt nach Zeugen.
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3: Ich bin Dominik Schweiger. Familienministerin Prien will den staatlichen Unterhaltsvorschuss künftig nur noch bis zum 16. Geburtstag von Kindern zahlen. Dazu will sie einen entsprechenden Gesetzentwurf vorlegen. Hintergrund sind die Sparvorgaben an den Bundeshaushalt. Tine Klimach berichtet.
4: Alleinerziehende können vom Staat Unterhaltsvorschuss beantragen, wenn der andere Elternteil, in der Praxis oftmals der Vater, kaum oder keinen Unterhalt zahlt. Der Staat kann sich das Geld eigentlich dann zurückholen, in der Praxis gelingt das aber nur selten. Und seit der letzten Reform haben sich die Ausgaben dazu vervierfacht. Kritik an den Plänen, den Vorschuss nur bis zum 16. Lebensjahr zu zahlen, kommt vom Deutschen Kinderhilfswerk.
3: Beruhigende Nachrichten aus Spanien. Der Großbrand im Süden des Landes breitet sich nicht mehr aus. Die ersten Evakuierten dürfen sogar in ihre Häuser zurück, heißt es von den Behörden. Fast 7000 Hektar Wald sind zerstört. Mindestens 12 Menschen sind ums Leben gekommen. 23 weitere gelten noch als vermisst. Brandursache könnte den Angaben nach eine kaputte Stromleitung gewesen sein, die in ein trockenes Gebüsch gefallen ist. Er ist nicht der Erste, der das fordert. Bundesverkehrsminister Schnieder will, dass die Deutsche Bahn sich mehr um ihre Pünktlichkeit kümmert. Dabei gehe es nicht nur um Investitionen, sondern auch um bessere Abläufe im täglichen Betrieb, hieß es. Als Beispiel nannte Schnieder die Reinigung verspäteter Züge. Wenn dafür weniger Zeit bleibe, müsse die Bahn entsprechend mehr Personal einsetzen. Bayerns Gesundheitsministerin Gerlach will HPV-Impfungen direkt an Schulen anbieten. Nach erfolgreichen Pilotprojekten in Rosenheim und Alzenau sollen nun weitere Gesundheitsämter solche Impfaktionen organisieren. HPV kann Krebs auslösen. Gesundheitsfachleute empfehlen deshalb eine Impfung für alle Kinder zwischen 9 und 14 Jahren.
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5: Ich bin Dominik Schweiger. Der Verband kommunaler Unternehmen fordert strengere Regeln für die Wasserentnahme. Angesichts von Klimawandel, Trockenheit und sinkenden Grundwasservorkommen sollen künftig weniger Ausnahmen ohne Genehmigung erlaubt sein. Das könnte auch die Bewässerung von Gärten oder die Wasserentnahme für landwirtschaftliche Betriebe betreffen. Für viele Alleinerziehende könnte es künftig weniger Unterstützung vom Staat geben. Familienministerin Prien will den Unterhaltsvorschuss nur noch bis zum 16. Geburtstag eines Kindes zahlen. Als Grund nennen sie die Sparvorgaben für den Bundeshaushalt. Kritik an den Plänen kommt unter anderem vom Deutschen Kinderhilfswerk. Bundespräsident Steinmeier hat das Reformpaket der Bundesregierung begrüßt. Im ZDF-Sommerinterview sagte er, mit den Beschlüssen sei die politische Blockade überwunden worden. Das allein reiche aber nicht aus. Entscheidend sei, dass die Reformen auch für mehr Wirtschaftswachstum sorgten. Nur dann könne die Politik neues Vertrauen gewinnen. Auch Arbeitgeber und Gewerkschaften rief Steinmeier auf, den Reformkurs zu unterstützen. Seit über 20 Jahren sind in einem Juni nicht mehr so viele Menschen beim Baden gestorben wie dieses Jahr. Laut DLRG sind bundesweit mindestens 99 Menschen beim Schwimmen ums Leben gekommen. Von einem tragischen Start in die Badesaison ist die Rede. Jonas Mikolajczak berichtet.
6: 90% der Badetoten im Juni waren Männer, die meisten davon nicht älter als 30 Jahre. Laut DLRG überschätzen junge Männer oft ihre eigenen Fähigkeiten und bringen sich selbst in Gefahr. Häufig sind es unerwartete Strömungen, Temperaturunterschiede, schlechte Schwimmfähigkeiten und Sprünge in zu flache Gewässer, die zum Ertrinken führen. Die DLRG rät deshalb dringend, im besten Fall nicht allein schwimmen gehen und bitte nur bewachte Badestellen nutzen.
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8: Ich bin Dominik Schweiger. Familienministerin Prien will den staatlichen Unterhaltsvorschuss künftig nur noch bis zum 16. Geburtstag von Kindern zahlen. Dazu will sie einen entsprechenden Gesetzentwurf vorlegen. Hintergrund sind die Sparvorgaben an den Bundeshaushalt. Tine Klimach berichtet.
9: Alleinerziehende können vom Staat Unterhaltsvorschuss beantragen, wenn der andere Elternteil, in der Praxis oftmals der Vater, kaum oder keinen Unterhalt zahlt. Der Staat kann sich das Geld eigentlich dann zurückgeben.

0: zurückholen. In der Praxis gelingt das aber nur selten. Und seit der letzten Reform haben sich die Ausgaben dazu vervierfacht. Kritik an den Plänen, den Vorschuss nur bis zum 16. Lebensjahr zu zahlen, kommt vom Deutschen Kinderhilfswerk.
1: Beruhigende Nachrichten aus Spanien. Der Großbrand im Süden des Landes breitet sich nicht mehr aus. Die ersten Evakuierten dürfen sogar in ihre Häuser zurück, heißt es von den Behörden. Fast 7000 Hektar Wald sind zerstört, mindestens 12 Menschen sind ums Leben gekommen, 23 weitere gelten noch als vermisst. Brandursache könnte den Angaben nach eine kaputte Stromleitung gewesen sein, die in ein trockenes Gebüsch gefallen ist. Er ist nicht der Erste, der das fordert. Bundesverkehrsminister Schnieder will, dass die Deutsche Bahn sich mehr um ihre Pünktlichkeit kümmert. Dabei gehe es nicht nur um Investitionen, sondern auch um bessere Abläufe im täglichen Betrieb, hieß es. Als Beispiel nannte Schnieder die Reinigung verspäteter Züge. Wenn dafür weniger Zeit bleibe, müsse die Bahn entsprechend mehr Personal einsetzen. Bayerns Gesundheitsministerin Gerlach will HPV-Impfungen direkt an Schulen anbieten. Nach erfolgreichen Pilotprojekten in Rosenheim und Alzenau sollen nun weitere Gesundheitsämter solche Impfaktionen organisieren. HPV kann Krebs auslösen. Gesundheitsfachleute empfehlen deshalb eine Impfung für alle Kinder zwischen 9 und 14 Jahren.
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3: Guten Abend, liebe Klassikfreunde aus Würzburg, Gemünden, Kitzingen, Karlstadt, Lohr, Marktheidenfeld, Ochsenfurt und wo auch immer in jeder schönen Ecke Mainfrankens. Es begrüßt Sie auch heute Abend ganz herzlich Ihr Blagoj Apostolow. Radio Opera, fünfmal in der Woche, Sonntag bis Donnerstag um 21 Uhr hier auf Charivari. Und nun viel Spaß mit der heutigen Sendung. Unsere heutige Sendung führt uns in die zauberhafte Welt des Balletts. Liebe Zuhörerinnen und Zuhörer, haben auch Sie Augenblicke erlebt, wo Sie nicht wussten, ob die Ballerina irgendwann mal den Boden berühren würde? Eine helle Wolke, welche durch die Lüfte schwebt. Das gibt es nicht allzu oft, denn Spitzentanz gehört zu den schwierigsten Künsten überhaupt. Wie viel Arbeit, wie viel Opfer gehören zu einer klassischen Ausbildung? Außerdem, man kann ja nicht aus jedem Holz eine Flöte meistern. Vor einigen Jahren habe ich in Stuttgart so eine schwebende Wolke erleben können. Die zarte und feenhafte Birgit Keil. Besonders beeindruckend war ihre Giselle. Das war die Zeit von John Krenko und Marcia Haide und in der Oper hier von Wieland Wagner, der in Stuttgart seine künstlerischen Ideen für Bayreuth entwickelte und auf der hiesigen Bühne zeigte. Traumhaft war diese Zeit. Nun denn, es ist mir endlich gelungen, ins Reiche von Birgit Keil zu gelangen und ein Gespräch mit der Prima Ballerina zu führen. Ein sehr interessantes Gespräch, das wir in Stuttgart führten, über den Werdegang ihrer Spitzenleistungen. Dazu hören wir kurze Ausschnitte von der wunderbaren Musik von Adolf Adam und seiner Giselle mit dem Orchester des Royal Opera House Covent Garden unter der Leitung von Mark Ermler. Mit dem magischen Stäbchen öffnen wir nun das Tor zur Zauberin Birgit Keil.

0: Frau Keil, was für Kunst sprudelt hinter von diesen vier Buchstaben? Ich habe selber Ihre Auftritte hier in Stuttgart bewundert, genossen. Es war so still und leise im Zuschauerraum, man hätte einen Nagel fallen hören können. Ihre Giselle hat mich damals so beeindruckt, ich habe keine weitere solche Giselle gesehen, die nicht mehr zum Boden kommen wollte, sondern in den Wolken ständig blieb. Und es lag nicht nur an ihren Partnern, die man fälschlicherweise als dritte Bein für die Ballerina oft bezeichnet, es lag an ihrer Kunst. Beginnen wir mal so. Wie sind Sie zum Ballett gekommen? War das eine himmlische Eingebung oder war das in der Familie?
1: Es war tatsächlich nicht in der Familie. Zwar hat meine Mutter Eislauf lernen dürfen, Klavier gespielt. Und in ihrem Elternhaus wurde Hausmusik gepflegt. Aber mein Vater kam von einem Hof. Und durch die Vertreibung hat sich natürlich alles geändert. Ich war ja erst 2 Jahre alt, knapp 2 Jahre. Ich war ein sehr kränkliches Kind. Ich glaube, ich war keine große Freude für meine Eltern. Und die Kinderärztin hat dann geraten, Krankengymnastik. Das Kind hat so einen schwachen Rücken und ist überhaupt so kränklich, Krankengymnastik. Und meine Mutter hat nicht lange überlegt, wieso Krankengymnastik, Ballett. Das hätte ihr wahrscheinlich, genau, das hätte ihr wahrscheinlich immer selbst gut gefallen. Und es ist tatsächlich so, dass das Training, das Balletttraining, den gesamten Körper stärkt. Also insofern hat sie die richtige Entscheidung getroffen. Und ich bin heute noch am Rätseln und kann es nur mit Fügung erklären, dass ich Ballett tanzen durfte.
0: Ja, und das war ein Glück für Sie, aber auch für Ihre Zuschauer, damit Sie sich später mit diesen außergewöhnlichen Leistungen beglücken.

0: Ich sehe hier, in Bad Kissingen haben Sie auch gearbeitet, nicht etwa mit Kathi Scherner?
1: Nein, ich habe nicht in Bad Kissingen gearbeitet. In Bad Kissingen war das Lager, wo wir eben nach der Vertreibung ankamen, in der Diana. Und wir blieben dort 8 Jahre. Jetzt werden Sie sagen, 8 Jahre im Lager, war denn das wirklich nötig? Es war sehr schön in diesem Lager. Das war ein Grand Hotel früher, umfunktioniert. Und wir haben uns immer ein bisschen verbessern können, was das Zimmer anging. Später haben meine Brüder sogar ein Extrazimmer noch bekommen. Die Lage war wunderbar. Also Auffahrt, die zierten 2 große Steinlöwen rechts und links. Und wir Kinder, es gab viele Kinder da im Lager, immer drauf rumkletterten. Und vor der Diana eine wunderschöne, große Rasenfläche und mittendrin ein zauberhafter, wirklich diese Dinge haben mich mir schon als Kind so großen Eindruck gemacht, ein Magnolienbaum, auf dem wir natürlich auch immer rumkletterten. Und es gab Nebengebäude und vor allen Dingen hinter der Diana, so haben wir sie genannt, erhob sich der Altenberg. Und da haben die Jungen, die Burschen, also mein Bruder Klaus gehörte da auch dazu, das war eine Bande, die haben sich dort so kleine Bunker gebaut und mit so alten Teppichen ausgelegt. Ich durfte nämlich einmal da reinschauen. Und ansonsten im Winter, wir hatten einen alten Schlitten, der Bock genannt. Und eines Tages, also an Weihnachten, bekamen wir einen neuen, als wir schon mehrere Jahre da waren. Und der war größer und hatte so Holzlatten und rote Metall, so Gestänge. Also Dietmar, mein ältester Bruder, lag bäuchlings dann drauf. Überall gab es so kleine Schanzen auf diesen Serpentinen.

0: die den alten Berg hinunterging. Klaus saß am Rücken von meinem Bruder und ich hinten am Bock. Da sind wir aber nicht sehr weit gekommen. Sind wir die Böschung runtergestürzt und alle drei mit blutenden Nasen nach Hause gekommen. Aber das war wunderbar. Und jetzt habe ich vielleicht erklärt, warum wir so lange da waren. Auch natürlich wegen der Arbeit von meinem Vater. Aber dort habe ich, wie gesagt, Ballettunterricht bekommen als Kind bei der Ballettschule Imhof. Und mit den Lagerkindern wurden kleine Tanzstücke gemacht. Und ich kann mich erinnern, das war, wo ich also bestimmt noch nicht großartig etwas von Ballett verstand, aber doch immerhin Spitzenschuhe anhatte. Ich weiß auch nicht mehr, wie dieses Stück hieß. Jedenfalls war es sehr erfolgreich und ich war der Frosch. Es schien die Hauptrolle zu sein, weil bei Gastspielen in Bad Bocklet zum Beispiel sind wir dann, nachdem wir unseren Auftritt hatten im Kurhaus, im Park gelaufen, weil wir haben einen Platz oder mehrere Plätze für Fotos gesucht. Ich musste also auf einem nassen Brunnen im Spagat sitzen und immer rannte eine Meute hinter uns her und rief, der Frosch, der Frosch, der Frosch. Also vielleicht habe ich ein bisschen Ausstrahlung da gehabt. Aber das sind schöne Erinnerungen und sind natürlich überhaupt nicht professioneller Art.
1: Das ist auch die Gegend, wo wir auch mit meiner Bayerischen Kammeroper gespielt haben. Im wunderschönen Theaterchen in Bad Kissingen, Bad Bocklet auch.
0: In Bad Bocklet war diese Geschichte, wo wir also...
1: Mit dem Frosch.
0: Genau, und mein Bruder Klaus auch hinterher rannte und dann habe ich ein Rad geschlagen und er wollte es noch besser machen und hat mit auf einem Arm dieses Rad gemacht und hat sich den Ellbogen gebrochen. Oh. Also ich vergesse es nie, aber er war so tapfer, keine Träne, als er dann mit kaltem Schweiß auf der Stirn in das Auto eben stieg, das ihn ins Krankenhaus gebracht hat.
1: Ja, naja gut. Nicht weit davon entfernt ist auch das jetzige Studio von Radio Opera in Schwanfeld. Übrigens, Klammer auf, das ist das älteste Dorf Deutschlands. Man hat ausgegraben Reste vor 7500 Jahren. Das sind etliche tausend Jahre vor dem Trojanischen Krieg, wenn er überhaupt stattgefunden hat.

0: kommen wir zurück auf Ballett. Es ist nicht nur Arbeit, es ist harte Arbeit. Ich kenne kaum eine andere Kunst, wo man so hart arbeiten muss und auch mit einer Ungewissheit, weil man weiß nicht, wie sich der Körper entwickelt, man weiß nicht, ob man dieses Glück bekommt, vom richtigen Mann oder Frau gesehen und engagiert zu werden. Aber ich denke immer noch, dass es in der Konstitution eines Körpers drin ist. Man ist geeignet dafür oder nicht. Ich nehme an, so war es auch bei Ihnen.
1: Ja, da muss ich Ihnen völlig recht geben. Ich bin der Meinung, der Tanz sucht den Menschen aus. Und ich bin ausgesucht worden. Das ist mir völlig klar. Und man muss eine Leidenschaft mitbringen. Bei mir war es eine sehr große Hingabe, mit der ich gearbeitet habe. Also süchtig war ich danach. Es ist eine Droge. Aber es gibt verschiedene Motivationen. Bei den einen ist es der Ehrgeiz, das kann blinder Ehrgeiz sein. Das schlägt sich meiner Meinung nach dann in der Kunst nieder, vielleicht sogar negativ. Und wenn Sie, was Sie eben über meine Giselle gesagt haben, das ist wunderbar, weil es bestätigt eigentlich, dass ich das mit Hingabe, diese Rolle getanzt habe oder alles, was ich eben in meiner Laufbahn

0: gemacht habe. Und diese Hingabe verleiht dem Ganzen auch eine Andacht und eine besondere Atmosphäre. Und natürlich habe ich ein großes Qualitätsbewusstsein gehabt, sodass mich selbst gestört hat, wenn meine Spitzenschuhe laut waren oder ich mich selbst gehört habe. Und das ist auch heute noch sehr wichtig, wenn ich ausbilde oder im Ensemble, dass ich darauf achte, dass eben nicht eine Kavallerie angeritten kommt, wenn die Damen, die Sylphiden oder in Giselle die Willis oder sonst was wir machen, die Schwäne, eben keine Geräusche machen.
1: Da aber ich mag dieses kleines, feines Klopfen. Ich mag das und ganz leise kann man das nicht machen, auch wenn die Beine so leicht und so gut eingeübt sind. Sie sind sozusagen künstlerisch in Stuttgart groß geworden. Das waren die Zeiten von einem John Krenko,
0: genau.
1: Das war die Märsche Heide und da waren Sie. Wie ist es dazu gekommen, nach Stuttgart zu kommen? Wer hat Sie entdeckt? Welcher Glücklicher?
0: Also mein Vater hatte sich dann umschulen lassen, denn er war kriegsversehrt und hat dann in Stuttgart eine Stelle erhalten. Also sind wir nach Bad Cannstatt umgezogen. Meine Mutter hat fürchterlich Heimweh gehabt und wir mussten uns auch erstmal ein bisschen eingewöhnen. Die Sprache, es war wie eine Fremdsprache, dieses Schwäbische zunächst.
1: Oh ja.
0: Und dann bin ich also erst in eine Ballettschule gegangen, die war zu weit weg, die war in Stuttgart. Und ich bin natürlich in Bad Cannstatt zur Schule gegangen, also wieder ein Wechsel. Und ich kam zu einem russischen Ehepaar, Tatjana und Pavel Rischenfeld. Allerdings auch nur kurz, aber die haben doch den entscheidenden Rat gegeben. Wir waren nur 5 Schüler und die waren sehr professionell. Dort habe ich also was gelernt. Da habe ich tatsächlich was gelernt. Und als sie dann nach New York auswanderten, haben sie meine Mutter ans Herz gelegt. Und Tatjana und Pavel Frischenfeld,
1: ja,
0: die beiden beschlossen, nach New York auszuwandern und haben meine Mutter bestellt zu sich und ihr recht eindringlich empfohlen, mich an die Ballettschule an den Württembergischen Staatstheatern zu bringen. Das hat meine Mutter dann auch gemacht. Sie hat mich dorthin gebracht. Wir saßen auf diesen Bänkchen, 2 davon stehen da, und am Bühneneingang, und dann kam Anneliese Mörike. Sie war damals erste Solistin am Haus und hatte ihre private Ballettschule am Nachmittag dort etabliert und doch recht viele Schülerinnen. Auf jeden Fall, wir saßen da. Und dann kam Anneliese Mörike. Wir waren voll Erwartung, aber auch so nervös. Wir haben gezittert. Und sie kam wie ein Hollywood-Star mit ihrem schönen, blonden, gewellten Haar, roten Fingernägeln und wunderbar. So, und dann ging es also nach oben und ich habe mich dann da so umgezogen und stand in der Tür und habe geguckt. Und da hat mich Frau Mörike auch schon erspäht, an die Stange buxiert und schon ging es los. Und als es zum Adagio kam und in dem ersten Moment, als ich in der Tür stand, da sah ich, die haben ja alle so Strumpfhosen an und so unterschiedliche Töne, so rosa bis über beige, bräunlich. Und ich hatte ja nackte Beinchen und kleines Röckchen und Blüschen. Also, und schon stand ich an der Stange. Und als es zum Adagio kam, hat sie mir mein Bein bis hoch an meinen Kopf gedrückt. Und von da an war ich das Taschenmesserchen, ihr Taschenmesserchen, so zusammenklappbar. Und sie hat mich auch gleich dann in der Mitte ganz vorne hingestellt und ein Augenmerk auf mich gehabt. Und ich komme aber jetzt dazu, dass es bald einen Wechsel gab und Nicolas Berjosow auf der Bildfläche erschien. Und er war ja bekannt dafür, dass er große klassische Werke machte. Und wir haben dann kleine professionelle Tunics, also wie eine richtige schöne Ballettschule, bekommen. Und die Schule wurde dem Theater angegliedert, war also dann nicht mehr privat. Und ich habe von ihm dann meine erste Solo.

0: Rolle bekommen. Ich glaube, ich war noch keine 12 Jahre. Also er hat mich entdeckt und wollte mich, als ich 12 Jahre alt war, nach London in die Royal Ballet School schicken. Das war eine gute Idee, aber es war vielleicht doch ein bisschen zu früh, weil wir entschieden uns, das Stipendium, das das Kultusministerium in Aussicht gestellt hatte, doch noch nicht in Anspruch zu nehmen. Und dann habe ich meine Ausbildung gemacht. Als ich 16 wurde, habe ich meine mittlere Reife abgeschlossen und gleichzeitig meine Tänzerprüfung abgelegt. Und da war John Krenko da. Erstmal als Gast 1960 im Pagodenprinz. Und das war eben dieses Jahr meines Abschlusses in der Schule und eben was den Tanz angeht. Und meine Eltern hatten ein bisschen Sorge, dass ich vielleicht nicht alles schaffe. Wir waren inzwischen auch umgezogen, wohnten nicht mehr in Bad Cannstatt, sondern in Gerlingen, was wesentlich weiter war. Ja, also dann wurde Herr Beyershoff gefragt, die Birgit, die hat jetzt so viel in der Schule zu tun, kann man sie nicht vielleicht doch bitte aus den Vorstellungen rausnehmen? Nein, nein, das geht auf keinen Fall. Die Birgit muss immer auf die Bühne, hat er gesagt. Und dann stand ich halt im Pagodenprinz, das war dann John Krenko, der diesen Pagodenprinz für uns gemacht hat, für die Kompanie. Und ich stand als Dame in Grau auf der Bühne, Statistenrolle. Aber ich habe gesehen, was da getanzt wurde. Micheline Foer, Helga Heinrich, Gisela Erhardt und so weiter. Also es war für mich aufregend. Trotz allem, ja, ich hatte also nicht selbst viel zu tanzen. Und dann, wahrscheinlich hat er mich doch gesehen. Ich habe ja in mehreren großen Stücken schon richtig mitgemacht. Da hat er mir dann einen Vertrag gegeben. Als ich 16 war, habe ich von ihm meinen ersten Vertrag bekommen. Und ich wurde dann nach dem einen Jahr in die Royal Ballet School geschickt und war da ein Dreivierteljahr.
1: Eine wichtige Phase im Leben einer Ballerina, weil London ist immer führend gewesen, was Ballett betrifft. Andere Seite die Russen. Aber auch hier in Deutschland ist großzügig in diesem Bereich gearbeitet worden. Sei es Krenko, sei es John Neumeier und sei es Birgit Keil.

0: In den 70er Jahren, glaube ich, habe ich ihre Giselle hier gesehen. Das waren so 76, 77, 78. Kann das stimmen? Ja,
1: ja, das kann stimmen. Also zum ersten Mal, Peter Wright hat seine erste Version, die ja weltberühmt geworden ist, hier in Stuttgart kreiert. 1966, im März, habe ich damals die Königin der Willis, eine sehr schwere Rolle, getanzt. Und vor allen Dingen war ich ja noch sehr jung. Und im Juni bereits die Titelrolle 1966, die Giselle. Ja. Und dann natürlich mich weiterentwickelt in der Rolle im Laufe der Jahre.
0: Kommen wir auf diese Giselle, die mich immer begeistert hat, besonders als ich sie gesehen habe. Es war ja schwierig, nicht begeistert zu sein. Genauso wie bei uns beim Operngesang muss man eine Modulation in den Knochen haben, um die verschiedenen Phasen einer Rolle anzubieten optisch. Und bei der Giselle ist das sehr, sehr dankbar. Zuerst mal das Bauernmädchen, das andere Bewegungen haben soll als später die Willi. Und das hat mich auch sehr beeindruckt. Es war nicht das bunte Kostüm und später diese weiße, elegante Bekleidung. Es war auch der Körper. Erzählen Sie mal, wie Sie das gefühlt haben, Giselle als

0: Bauermädchen und dann später als eine Samodiva, als eine Willi.
1: Ja, ich denke, dass der erste Akt, die Giselle im ersten Akt, ist ein einfaches, unschuldiges, ehrliches Bauernmädchen, die sich verliebt hat, Hals über Kopf. Und diese Freude und ihre Unschuld natürlich und auch die Scheuheit, die sie doch besitzt, das sind ja schon mal sehr verschiedene Farben, die einen Charakter bilden. Und diese Charaktereigenschaften müssen sich natürlich in den Bewegungen widerspiegeln, wie auch im Gesicht. Das muss eine Einheit sein. Das heißt, die Bewegung und der Geist, die Seele, das muss zu einer Einheit zusammenwachsen. Sonst kann man nicht überzeugen. Natürlich hatte ich auch Vorbilder. Ich habe nach Möglichkeit mir alle Vorstellungen, ob es dann in London war oder in Stuttgart, haben wir auch viele Gäste gehabt, wo ich sehr beeindruckt von Marcel Haides in Interpretation war. Das hat natürlich alles einen letztendlich wie ein Mosaik sich zu einem Ganzen gefügt. Wobei ich sagen muss, dass bestimmt am Anfang die Rolleninterpretation nicht fertig ist. Das ist ein Anfang und man kann seine gesamte Karriere an diesen Rollen, ob es jetzt Schwanensee oder das eben jetzt von Ihnen genannte Beispiel die Giselle ist, das ist nicht festgefahren und unterliegt, wenn man Glück hat und daran arbeitet, geistig wie auch körperlich, einer Entwicklung, Gott sei Dank.
0: Und es ist nicht nur die Spezifizität des Balletts, sondern auch die Musikalität, die sehr wichtig ist.
1: Ja.
0: Und das waren auch Zeiten, wo wir, die hat man auch heute, aber die sind selten geworden, wo wir Dirigenten haben, die mit den Darstellern oben auf der Bühne atmen konnten.
1: Ja.
0: Und die waren in der Lage zu beobachten, wann sie diese Bewegung zu Ende bringen, um weiter das Orchester laufen.
1: Ja.
0: Heutzutage ist leider ein bisschen schwieriger geworden. Die Tänzer müssen nach der Musik tanzen und das finde ich falsch.
1: Ja, ja, das ist leider oft so. Aber Sie haben einen sehr wichtigen Punkt genannt, nämlich die Musikalität. Diese Musik, die ja die Geschichte erzählt, zu interpretieren, die Emotion zu erfassen und wieder weiterzugeben, ist natürlich ein Teil dieser Kunst. Und noch auf den zweiten Akt zu sprechen zu kommen, er ist vergeistigt. Es ist ein nicht irdisches Wesen. Und dazu gehört das Gefühl, dass sie schwebt in den Bewegungen, in der Musikalität. Da liegt, denke ich, das Geheimnis. Und immer noch diese Hingabe, diese Liebe über den Betrug hinaus. Das, denke ich, ist essentiell in der Rolle.
0: Ja, überhaupt für diesen Beruf. Und was ich noch fragen wollte, haben Sie so Gedanken in Richtung Fatalismus, in Richtung Fatalität? Morgen will ich nicht aufstehen, weil es passiert was. Bei uns Sänger ist das eine, wenn eine schwarze Katze auf der Straße läuft, man darf nicht weiter. Man darf nicht mit einem Mantel auf die Bühne erscheinen oder mit einem Hut. Man darf nicht essen auf der Bühne, es sei denn, das ist vom Regisseur so gewollt. Also diese Aberglaube bei den Sängern ist berühmt und berüchtigt. Ich weiß von Mario Del Monaco, er hat eine Vorstellung ganze 20 Minuten später angefangen, weil er musste draußen spucken und dreimal um das Theater und was weiß ich.
1: Also natürlich, abergläubisch bin ich schon auch, das ist bei den Tänzern auch so. Ich würde jetzt nicht unbedingt meine Spitzenschuhe auf den Tisch, auf meinen Schminktisch stellen, angeblich bringt das Unglück. Ich würde schon aufpassen, dass ich meinen Spiegel nicht zerschlage, diese Dinge. Ja? Aber ich würde jetzt nicht so weit gehen, dass ich sage, oh, jetzt habe ich den Spiegel zerschlagen, jetzt gehe ich heute gar nicht aus dem Haus, das nicht. Ja, aber ich glaube sehr stark an Fügung und dass eine größere Macht, die ja alles fügt, mich auch also leitet. Daran glaube ich schon, ja.

0: Wie lange hat Birgit Keil gebraucht vor einer Vorstellung, um die Giselle zu werden? Es ist nicht nur das Wärmen, es ist nicht nur das Wärmen der Muskel und so weiter, es ist auch der Kopf, weil alles kommt vom Kopf. Ich will und ich mache es. Und ich mache es heute hoffentlich besser als sonst. Wie lange haben Sie gebraucht? Für einen Sänger ist das etwa eine Stunde, dass er von draußen kommt, Auto in der Tiefgarage, nach oben umkleiden, Mantel, Schminke und so weiter und so fort. Und dabei denkt er schon an seine Bewegungen und so weiter und so fort. Wie ist es bei einer erfahrenen Ballerina wie Sie gewesen?
1: Also eine Stunde vor der Vorstellung, das ist geradezu das Minimum, würde ich jetzt sagen. Denn da beginnt ja das Warm-up-Training. Und da bin ich ja dann, wäre ich noch nicht geschminkt. Also ich muss rechnen, dass wenn die Vorstellung um 20 Uhr beginnt, um 19 Uhr beginnt das Warm-up-Training für eine halbe Stunde, dann eine halbe Stunde zum Umziehen und auf die Bühne. Ich muss also spätestens um 18 Uhr da sein, damit ich Zeit habe, mich zu schminken. Ich war gern immer schon um 17.30 Uhr da. Aber das ist sehr individuell verschieden. Ich hätte nie, was ich jetzt heute bei meinen jungen Kollegen oder jungen Company-Mitgliedern beobachte, laute Musik aus den CDs oder was sie alles haben und hat nichts mit der Vorstellung zu tun. Das hätte ich unerträglich gefunden. Ich habe mich auf die Vorstellungen gefreut, wie jemand, der eine wunderbare Reise machen darf. Ich habe praktisch Reisefieber gehabt. Und das war aufregend und das war eine große Vorfreude, die mich also erfasst hat. Ja, durchdrungen hat, könnte ich fast sagen.

0: Sie haben viele Auszeichnungen bekommen und immerhin denke ich nicht genug für das, was Sie geleistet haben. Ich glaube, die größte Auszeichnung ist die Gnade Gottes, der Ihnen Gesundheit gibt und dass Sie wieder in dieser wunderbaren Kunst aktiv tätig, maßgebend tätig sein können. Und Sie leiten jetzt das Ballett in Karlsruhe. Gibt es da Parallele zu ziehen zu Stuttgart? Es ist immer noch Baden-Württemberg. Ihr Titel als Kammertänzerin ist auch dort gültig. Der ist überall gültig, Gott sei Dank. Aber wie ist es auch, darüber wollen wir etwas von Ihnen erfahren. Das Ballett zu Ihrer Zeit, die ist auch heute, aber als Sie angefangen haben und das Ballett heute, gibt es da Unterschiede?
1: Also ich denke, dass ich in den 12 Jahren, die ich mit Krenko arbeiten durfte, ich war ja praktisch im richtigen Moment, am richtigen Ort und bin mit dem richtigen Menschen zusammengetroffen. Also besser geht's gar nicht. Man weiß es ja in dem Moment nicht. Das zeigt ja immer dann der Rückblick. Nein, diese 12 Jahre haben mich entscheidend geprägt in vielerlei Hinsicht. Krenko war eine so

0: ungewöhnliche, schillernde Persönlichkeit von einem hohen Intelligenzgrad, der kulturell höchst interessiert war, auf allen Ebenen eigentlich. Und auch in seinen Werken eben unterschiedliche Künste oder Sparten zusammengeführt hat. Nein, es waren eben nicht nur diese 12 Jahre. Es ging nämlich weiter. Ich war 35 Jahre in Stuttgart am Stuttgarter Ballett engagiert. Und sein Geist lebt bis heute weiter und lebt ganz stark in diesem Ensemble weiter, auch unter der Direktion eben von Marcia Haidé. Das war großartig und ich denke, ohne dass ich jeden Tag daran denken muss, ha, Krenko hätte das so gemacht, oder es ist in mir und es ist bei mir auf einen sehr fruchtbaren Boden gefallen. Es ist ja nicht bei jedem so, nicht jeder versteht ja alles gleich. Aber ich denke, was er uns beigebracht hat, zum Beispiel, das ist ein kleines, vielleicht banales Beispiel, dass wir unseren jungen Kollegen helfen. Ja, das haben wir natürlich mit wachsender Begeisterung gemacht. Und auch kenne ich eben keinen Neid. Ich denke, das ist die erste Qualität, die ein Direktor haben muss. Weil man muss ja für die anderen alles, möchte man für die anderen alles ebnen, damit sie bestmögliche Konditionen haben für ihre Auftritte und für die Entwicklung. Ich glaube, dass ich sehr, sehr viel gelernt habe. Und er hat uns geliebt und ich liebe meine Company. Ich liebe das, was ich tue. Es erfüllt mich mit genau derselben Leidenschaft wie das eigene Tanzen früher.
1: Und das geben Sie weiter, der jüngeren Kollegen. Was ist das Spezifische Ihrer Kompanie in Karlsruhe? Ich meine, wenn ich nach London gehe, weiß ich, was mich erwartet. Wenn ich nach München zu Ivan Liszka gehe, weiß ich, was mich erwartet. Was erwartet mich bei Birgit Keil? Qualität sowieso, aber man kann trotzdem eine spezifische Bezeichnung geben. Was, auf welche Akzente pochen Sie da?
0: Also mein Ensemble ist insofern etwas Besonderes, weil im Moment mehr als 50%, wir sind nur 30 Tänzer, von meiner Stiftung, meiner privaten Tanzstiftung, die ich vor 19 Jahren ins Leben gerufen habe, da habe ich nämlich aufgehört zu tanzen, von dieser Stiftung gefördert wurden und auch in Mannheim an der Akademie des Tanzes, das ist die staatliche Hochschule für Musik und Darstellende Kunst, ausgebildet wurden und dann eben direkt auch noch in die Kompanie aufgenommen wurden und da eine professionelle Karriere haben und bis zum ersten Solisten. Wir haben auch schon einen Kammertänzer von meinen Ex-Stipendiaten und Ex-Studenten, kürzlich Kammertänzer geworden ist. Also das ist einfach ein Kreis, der sich schließt, der sehr effektiv ist, Synergieeffekte entwickelt. Das ist das Besondere und ich glaube, das Besondere, was an dem Stuttgarter Ballett auffiel, war, dass wir alle sehr unterschiedlich waren, starken Charakter und sehr viel geben konnten, mit großer Leidenschaft eben über den Orchestergraben zu den Menschen direkt gekommen sind, die Menschen berührt haben, sie emotionell eben erfasst haben oder sie das, was sie gehört haben, musikalisch eben dann auch visuell gesehen haben und ergriffen waren oder sich gefreut haben, gelacht haben. Ich denke, das ist so ähnlich. Es hat auch mal ein bedeutender Kritiker geschrieben, dass ihn das sehr an das Stuttgarter Ballettwunder damals erinnern würde, diese Entwicklung. Aber oft kommt jemand oder ein Gast, den ich eingeladen habe, eine Choreografie oder ein Stück zu machen und weiß vielleicht noch gar nicht, was Karlsruhe, und ist dann sehr angenehm überrascht, auch wie schnell meine Tänzer sind, wie schnell sie was aufnehmen, wie konzentriert sie sind, wie hungrig sie sind. Das ist wie bei uns damals.
1: Was mich immer gewundert hat, ist die außergewöhnliche Disziplin in diesem Beruf. Bei den Sängern ist es ein bisschen lockerer. Lockerer ist schon sehr positiv ausgedrückt. Beim Ballett, ich bin auch in München, weil wir dort sind, auch zu Hause teilweise. Ich bin oft bei verschiedenen Proben. Ich habe einen sehr guten Kontakt mit Ivan Liszka. Kein Wackeln, keine Ausrede, Konzentration bis zum letzten Augenblick. Und ich glaube, das ist die einzige Art und Weise, mit welchem

0: der man bei dieser Kunst arbeiten kann. Und was mich noch wundert, wie kann man alle diese Bewegungen behalten? Für mich als Sänger ist es völlig normal, eine Partitur zu nehmen oder einen Klavierauszug, am Klavier zu sitzen, meine Töne zu erklimpern und dann habe ich es im Kopf. Die Musik trägt, die trägt auch bei euch, aber jetzt ein Plié und jetzt ein Jeté und jetzt Arabesque und jetzt Blick nach links und jetzt Blick nach rechts. Wie kann man das behalten?
1: Ja, das ist schwer zu erklären, aber deshalb muss man ja auch bereits im Kindesalter anfangen. Denn beim angehenden Tänzer müssen die Nervenzellen im Kindesalter mit den richtigen Informationen versorgt werden, damit sie später noch mit anderen Informationen, nämlich die Kunst betreffend, also man muss viel speichern. Und die Übung, sich Dinge zu behalten, Schritte zu behalten, die findet tagtäglich im Training statt. Das Training ist nämlich nicht immer das Gleiche. Der Aufbau ist der gleiche, aber wie das Training angelegt ist, da muss der Ballettmeister oder Trainingsleiter sehr kreativ sein, der das sich praktisch zurechtlegt und vorbereitet, denn es muss den Zweck erfüllen, den Tänzer wieder auf die Beine zu stellen, ihn zu platzieren, ihn aufzubauen, dass er dann die großen Leistungen vollbringen kann. Das ist eine sehr, sehr verantwortungsvolle Aufgabe und er gibt die Übungen vor, die täglich wechseln, die natürlich im Grund eine Basis haben, aber er kann praktisch choreografieren, er kann kreativ sein. Und das muss man sehr schnell erfassen. Mhm. Und es geht im Kindesalter los, in der Kinderballettschule, dass man den Kopf trainieren muss, diese Dinge zu behalten. Und später ist es dann, wenn man die verschiedenen Werke, und man hat ja meistens ein ganzes Repertoire im Kopf, auch erlernt und anhand von der Musik, die Musik trägt, das ist bei manchen modernen Choreografen oder modernen Komponisten, empfand ich das als etwas schwieriger. Es hat für mich dann vielleicht ein bisschen länger gedauert und habe ich vielleicht auch nicht bis heute noch im Kopf. Während die Krenko-Stücke, das habe ich alles im Kopf. Mhm. Also das, man sieht, wenn es auch organisch, wenn es logisch ist, wenn es mit einer Handlung in Verbindung steht, wenn die Bewegungen einfach auch die Handlung erzählen. Es gibt auch langsame und gibt auch schnelle Tänzer. Ja, meine Kompanie ist schnell.
0: Sehr gut, sehr gut. Und man muss, glaube ich, diese Assoziation Bewegung, Musik, weil ich denke, das ist die beste Stütze. Ich weiß, dass gut zählen muss man, genauso im Orchester und bei den Sängern und dementsprechend reagieren.

0: so jung und voll Energie wie Birgit Keil jetzt ist, was für Pläne hat sie?
1: Also Pläne, ich meine, ich habe die nächsten drei Spielzeiten, habe ich natürlich, was die Premieren angeht, das zukünftige Repertoire, das habe ich geplant. Das ist geplant und in der Hochschule bin

ich auch noch die Leiterin der Akademie des Tanzes und die Stiftung gibt es auch noch. Also all diese drei Dinge sind einer Entwicklung unterlegen, die ich mache, jeden Tag.

0: weiterkommen, nicht nur in ihrem Beruf, für mich das Schwierigste im Bereich der Kunst, in jedem Beruf ist es so. Ich sage auch immer meinen Studenten, suchen Sie nicht die Wahrheit dort, wo sie nicht zu finden ist. Wenn ich das loslasse, wo geht's hin? Nach oben oder nach unten? Und es gibt viele, die sagen, ah, vielleicht nach oben.
1: Ja.
0: Ja? Gut, aber da muss man teilen. Nach oben kann es gehen in ihrer Fantasie, die sie brauchen für die Kunst. Aber die Realität ist, irgendwann mal muss ich wieder auf den Boden.
1: Aber wir müssen ständig auf dem Boden sein. Vor allen Dingen, wenn man eine so große Verantwortung hat. Ja? Meine Stiftung, da habe ich sehr viel Verantwortung übernommen. Genauso in der Akademie des Tanzes mit der Ausbildung. Und natürlich auch das, die künstlerische Entwicklung meines Ensembles. Das ist Verantwortung. Und da muss man auf dem Boden bleiben.
0: So ist es. Das ist Ihnen gelungen im Laufe dieser wenigen Jahre, die Sie auf der Erde gewesen sind. Ich wünsche Ihnen noch weitere sehr viele. Eine letzte Frage mit Dankbarkeit für die Zeit, die Sie geopfert haben. Nehmen wir an, das ist ein Zaubertisch. Tisch entdeckt dich. Es hat sich mit einem wunderbaren Tee bei Ihnen gedeckt und mit Kuchen. Angenommen, Sie hätten jetzt einen magischen Stab und Sie klopfen hier und Sie hätten drei Wünsche. Welche wären diese drei Wünsche? Klopf, klopf, klopf.
1: Also ich glaube, dass ich noch meine Gesundheit und meine Begeisterung weiterhin habe, weil das ist die Kraft, die ich habe. Dass ich vielleicht noch die Gnade habe, ein bisschen weitermachen zu dürfen in den Dingen, die ich jetzt tue, und möchte ich natürlich gewisse Menschen noch möglichst lang um mich herum haben. Das wären vielleicht die Wünsche.
0: Wir klopfen das mal ein und ich bin sicher, das wird so, wie Sie es sich gewünscht haben. Das sieht man in Ihren strahlenden Augen, dass das, was Sie tun, tun Sie mit Liebe und mit Disziplin. Und Sie werden in der zweiten Hälfte Ihres Lebens genauso viel Erfolg haben, wie Sie in der ersten gehabt haben. Zum Schluss darf ich Sie bitten, einen Gruß an die Zuhörerinnen und Zuhörer von Radio Opera zu richten.
1: Ja, ich freue mich sehr, dass ich mit Ihnen, Herr Professor Apostolo, dieses Interview machen durfte. Und ich wünsche den Hörern Ihres Senders noch sehr viel Freude und Spaß, wenn Sie ihnen zuhören.
0: Herzlichen Dank und toi, toi, toi.

Unsere heutige Sendung von Radio Opera war der Prima Ballerina Birgit Keil und ihrer herausragenden Kunst gewidmet. Wir hörten dazu Ausschnitte aus dem Ballett Giselle von Adolphe Adam, gespielt vom Orchester des Royal Opera House Covent Garden unter der Leitung von Marc Ermler.

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1: Vor uns liegt eine sternenklare Nacht. Die Temperaturen sinken auf 16 bis 12 Grad. Aktuell haben wir in Gelchsheim im Landkreis Würzburg noch 21 Grad und in Würzburg am Berliner Ring noch knapp 27 Grad. Der Charivari-Wettertrend. Morgen gibt es überall Sonne. Vom Taubertal her ziehen immer wieder dünne, hohe Wolkenfelder durch. Die Höchstwerte 32 bis 35 Grad. Am Dienstag bilden sich vom Spessart her einzelne Schauer und Gewitter. Ansonsten scheint bis Freitag meist die Sonne. Erst am Freitag kommen voraussichtlich wieder Schauer und Gewitter auf. Die Temperaturen ändern sich wenig.
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2: Ich bin Hendrik Daum. Bundespräsident Steinmeier hat das Reformpaket der Bundesregierung begrüßt. Im ZDF-Sommerinterview sagte er, mit den Beschlüssen sei die politische Blockade überwunden worden.
3: Es könnte sein, dass wir gerade eine neue Phase in der Politik der Koalition erleben. Will sagen, dass man die Selbstblockade innerhalb der Koalition aufgehoben hat, aufgelöst hat und hoffentlich aus den beschlossenen Paketen, die jetzt auf dem Weg sind, auch die Lust an der Gestaltung zurückgewinnt.
2: Arbeitgeber und Gewerkschaften rief Steinmeier auf, den Reformkurs zu unterstützen. Für viele Alleinerziehende könnte es künftig weniger Unterstützung vom Staat geben. Bundesfamilienministerin Prien will den Unterhaltsvorschuss nur noch bis zum 16. Geburtstag eines Kindes zahlen. Als Grund nennt sie die Sparvorgaben für den Bundeshaushalt. Scharfe Kritik an den Plänen kommt vom Deutschen Kinderhilfswerk. Wie gesund Bayerns Wälder noch sind, wird in den kommenden Wochen erneut untersucht. Die Forstverwaltung nimmt dafür rund 16.000 Bäume im Freistaat unter die Lupe. Hintergrund sind die Folgen von Klimawandel, Trockenheit und Hitze. Im vergangenen Jahr wiesen fast 40% der untersuchten Bäume deutliche Schäden auf. Tennisprofi Alexander Zverev hat das Finale von Wimbledon verloren. Gegen den Weltranglisten-Ersten Jannik Sinner unterlag er in einem hochklassigen Match mit 1:3 Sätzen. Zverev war zunächst in Führung gegangen, ehe Sinner ausglich und dann auch den dritten Satz gewann. Anschließend kam es zum Tiebreak im vierten Satz, den der Italiener mit 6:4 für sich entschied. Trotz der Niederlage gibt es für Zverev aber auch Positives. Durch den Einzug ins Wimbledon-Finale rückt der Hamburger ab morgen in der Weltrangliste auf Platz 2.
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1: Ein Blick auf die Straßen in Mainfranken. Ja, schauen wir mal, was da so los ist. Da hätten wir die A3. Würzburg Richtung Frankfurt zwischen Helmstedt und Wertheim-Lenkfurt. Ein Unfall mit mehreren Fahrzeugen. Gefahr durch Personen auf der Fahrbahn. Kräfte zur Störungsbeseitigung sind unterwegs. Wir bleiben auf der A3 Nürnberg Richtung Würzburg. Zwischen Geiselwind und Wiesentheit Gefahr durch Gegenstände auf der Fahrbahn. Es handelt sich um Reifenteile, also Vorsicht in diesem Bereich. Und einen Blitzer haben wir nach wie vor in Rossbrunn in der Ortsdurchfahrt von Uettingen kommen. Da steht der Blitzanhänger. Wenn euch noch etwas auffällt, dann ruft uns einfach kostenfrei an, die 0800 30 80 700 oder schickt uns eine WhatsApp. Die Nummer gibt's auf www.meinscharivari.de. Oh, yeah.
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1: Ja, an diesem klassischen warmen Sommer. Wochenende. Das lassen wir jetzt mit der Sonntagsausgabe ausklingen. Der Kuschelklassiker. Ich freue mich, dass ihr dabei seid. Schönen guten Abend in die Runde. Und hier ist Seal, Kiss from a Rose. Bye.

Der Englishman in New York. Sting war das. Vorher gab's Berlin mit Take My Breath Away. Und gleich gibt's Luis Capaldi mit Forget Me. Aber wir vergessen jetzt nicht mal die nächsten Grüße. Und zwar von der Heike. Die Heike möchte gerne den Leon grüßen und ihm eine gute Nacht wünschen und ihm sagen, dass es ein tolles Wochenende mit ihm war. Und dann haben wir weitere Grüße. Und zwar von der Olga. Die möchte ihren, ja, Achim grüßen und ihm sagen, dass sie ihn ganz toll lieb hat. Und wenn ihr auch wollt, dann dürft ihr auch, ganz klar. Was müsst ihr tun? Uns eine WhatsApp ins Studio schicken. Die Nummer gibt's auf www.meinscharivari.de oder ihr ruft gleich kostenfrei an, die 0800 30 80

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15: Vor uns liegt sie, die sternenklare Nacht. Die Temperaturen sinken auf 16 bis 12 Grad, ja. Und aktuell in Gössenheim im Landkreis Main-Spessart, da haben wir noch 23 Grad. Und in Würzburg am Dom noch 26 Grad. Der Charivari-Wettertrend. Ja, morgen scheint sie dann die Sonne vom Taubertal her, ziehen immer wieder dünne Wolkenfelder durch. Die Höchstwerte morgen 32 bis 35 Grad. Dienstag gibt's vom Spessart her einzelne Schauer und Gewitter. Ansonsten bis Freitag Sonne. Erst am Freitag kommen voraussichtlich wieder Schauer und Gewitter auf und die Temperaturen, die ändern sich wenig.
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15: Einen Blick auf die Straßen in Mainfranken. Ja, einmal haben wir noch die A3 Würzburg Richtung Frankfurt zwischen Helmstadt und Wertheim-Lenkfurt. Ein Unfall mit mehreren Fahrzeugen. Gefahr durch Personen auf der Fahrbahn. Kräfte zur Störungsbeseitigung sind unterwegs. Und in Rossbronn ein Blitzer, die Ortsdurchfahrt von Uettingen kommend. Ja, wenn ihr noch etwas bemerkt, dann ruft uns einfach kostenfrei an. Die 0800 30 80 700. Mit Tom Böttcher und das hier ist Tracy Chapman auf Radio Charivari und Fast Car.

Spandau Ballet und Drew auf Radio Charivari. Und bevor wir jetzt gleich zu Patti Smith mit Because the Night kommen, ein richtig klassischer Kuschelklassiker, ja, haben wir hier noch von der Daniela Grüße. Die möchte ihren Bernhard grüßen, alle, die sie kennen, und das Charivari-Team. Dankeschön. Und dann haben wir hier noch von der Jasmin Grüße. Die möchte auch grüßen, und zwar die Lena und die Jessie. Ja, und wenn ihr auch wollt, dann könnt ihr auch. Wie gesagt, ihr müsst uns nur eine WhatsApp schicken. Die Nummer gibt's auf www.meincharivari.de. Oder ihr ruft kostenfrei hier im Studio an. Ja, die meisten von euch kennen ja schon die Nummer, die 0800 30 80 700. Und hier wie angekündigt, Patti Smith.

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9: Vor uns liegt eine sternenklare Nacht. Die Temperaturen sinken auf 16 bis 12 Grad. Aktuell in Eisingen im Landkreis Würzburg. Da haben wir noch 21 Grad und in Würzburg am Sternplatz noch knapp 26 Grad. Der Charivari-Wettertrend. Morgen scheint sie die Sonne. Vom Taubertal her ziehen immer wieder dünne Wolkenfelder durch. Die Temperaturen 32 bis 35 Grad. Am Dienstag bilden sich vom Spessart her einzelne Schauer und Gewitter. Ansonsten scheint bis Freitag meist die Sonne. Erst am Freitag kommen voraussichtlich wieder Schauer und Gewitter auf. Die Temperaturen ändern sich wenig.
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10: Ich bin Hendrik Daum. Bundespräsident Steinmeier hat das Reformpaket der Bundesregierung begrüßt. Im ZDF-Sommerinterview sagte er, mit den Beschlüssen sei die politische Blockade überwunden worden.
11: Es könnte sein, dass wir gerade eine neue Phase in der Politik der Koalition erleben. Will sagen, dass man die Selbstblockade innerhalb der Koalition aufgehoben hat, aufgelöst hat und hoffentlich aus den beschlossenen Paketen, die jetzt auf dem Weg sind, auch die Lust an der Gestaltung zurückgewinnt.
10: Arbeitgeber und Gewerkschaften rief Steinmeier auf, den Reformkurs zu unterstützen. Für viele Alleinerziehende könnte es künftig weniger Unterstützung vom Staat geben. Bundesfamilienministerin Prien will den Unterhaltsvorschuss nur noch bis zum 16. Geburtstag eines Kindes zahlen. Als Grund nennt sie die Sparvorgaben für den Bundeshaushalt. Scharfe Kritik an den Plänen kommt vom Deutschen Kinderhilfswerk. Wie gesund Bayerns Wälder noch sind, wird in den kommenden Wochen erneut untersucht. Die Forstverwaltung nimmt dafür rund 16.000 Bäume im Freistaat unter die Lupe. Hintergrund sind die Folgen von Klimawandel, Trockenheit und Hitze. Im vergangenen Jahr wiesen fast 40% der untersuchten Bäume deutliche Schäden auf. Tennisprofi Alexander Zverev hat das Finale von Wimbledon verloren. Gegen den Weltranglisten-Ersten Jannik Sinner unterlag er in einem hochklassigen Match mit 1:3 Sätzen. Zverev war zunächst in Führung gegangen, ehe Sinner ausglich und dann auch den dritten Satz gewann. Anschließend kam es zum Tiebreak im vierten Satz, den der Italiener mit 6:4 für sich entschied. Trotz der Niederlage gibt es für Zverev auch Positives. Durch den Einzug ins Wimbledon-Finale rückt der Hamburger ab morgen in der Weltrangliste auf Platz 2.
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9: Die A3 Würzburg Richtung Frankfurt zwischen Helmstadt und Wertheim-Lenkfurt. Unfall mit mehreren Fahrzeugen. Gefahr durch Personen auf der Fahrbahn. Kräfte zur Störungsbeseitigung sind unterwegs. Und einen Blitzer haben wir noch in Rossbrunn in der Ortsdurchfahrt. Von Uetigen kommen, da steht der Blitzanhänger. Und ihr wisst ja, wenn euch noch etwas auffällt, dann ruft uns einfach kostenfrei auf der 0800 30 80 700 an.
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9: Noch eine ganze Stunde. Ja, und in die zweite Stunde gehen wir ganz einfach mal mit den Rembrandts. Just the way it is.

0: Dolly Parton und Kenny Rogers, Islands in the Stream. Ja, ein Blick auf die Uhr, 23 Uhr und 16. Und es wird Zeit, mal auf das Kalenderblättchen zu gucken. Was ist denn heute alles? Was war denn heute alles? Oder was kann man denn heute alles noch machen? Heute ist ganz einfach der Tag der Einfachheit. Eine ganz einfache Sache. Der Tag der Einfachheit ist ein Ehrentag für den US-amerikanischen Autoren, Naturwissenschaftler, Philosophen, Historiker und Steuergegner, Vermesser und Transzendent. Dentalisten Henry David Thoreau, welcher am 12. Juli 1817 geboren ist. Tag der Einfachheit. Ja, man lernt nie aus, sage ich immer. Dann haben wir noch Tag des Pekannusskuchens. Pekannuss. Kennt ihr die Pekannuss? Wenn du Nüsse und Kuchen magst, dann ist der Tag der Pekannuss oder des Pekannusskuchens der perfekte kulinarische Feiertag für dich. Der Pekannusskuchen wurde Ende des 18., Anfang des 19. Jahrhunderts in den USA erfunden. Ja, wo denn auch sonst? Ne? Und dann, was haben wir heute noch? Wir haben heute noch Namenstage. Ja, zum Beispiel von Eleanor, Harriet, Peter, Dalma, Henriette, Nida, Eleonore, Felix, Aram und Jason. Und das am 193. Tag der 28. Kalenderwoche. Ja, ja, jetzt sind wir schon über die Jahreshälfte durch. Ne? Ja, ich warte mal, weil ich den ersten Schoko-Nikolaus sehe, obwohl bei der Hitze. Naja, ich lasse mich mal überraschen. Überraschen tun wir jetzt euch auch mit dem nächsten Kuschelklassiker hier auf der Radio Charivari. Eurem Radio von hier. Es ist angesagt, schon erkannt, Michael Patrick Kelly und Blurry Eyes.
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19: Vor uns liegt eine sternenklare Nacht. Die Temperaturen sinken auf 16 bis 12 Grad. In Hettstadt aktuell noch 18 Grad. Und in Würzburg an der Adalbero-Kirche, da haben wir noch knapp 25 Grad. Der Charivari-Wettertrend. Morgen gibt es Sonne. Vom Taubertal her ziehen wieder dünne, hohe Wolkenfelder durch. Und die Höchstwerte erreichen 32 bis 35 Grad. Am Dienstag bilden sich vom Spessart her einzelne Schauer und Gewitter. Ansonsten gibt es bis Freitag meist Sonne. Erst am Freitag kommen dann voraussichtlich wieder Schauer und Gewitter auf. Die Temperaturen ändern sich wenig.
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19: Die A3 haben wir noch, Würzburg Richtung Frankfurt zwischen Helmstadt und Wertheim-Lenkfurt. Ein Unfall mit mehreren Fahrzeugen, Gefahr durch Personen auf der Fahrbahn. Kräfte zur Störungsbeseitigung sind unterwegs. Und unser Blitzer in Roßbrunn in der Ortsdurchfahrt von Uetigen kommend, da steht ja immer noch der Blitzanhänger. Wenn euch noch etwas auffällt, dann ruft uns einfach kostenfrei an, die 0800 30 80 700. Mit Tom Böttcher und hier sind Genesis.

Whitney Houston, Greatest Love of All auf Radio Charivari. Und das war es dann auch schon fast wieder für die Sonntagsausgabe der Kuschelklassiker. Ich habe noch ein bisschen was für euch, ja, und zwar Maroon 5 mit Memories und The Beautiful South mit A Song for Whoever. Ja, würde mich freuen, wenn wir uns morgen Abend wiederhören. Um 22 Uhr gibt es dann die Montagsausgabe. Ansonsten habt eine gute Nacht. Kommt gut in die Woche und ja, genießt ganz einfach den Sommer.

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13: Vor uns liegt eine sternenklare Nacht. Die Temperaturen sinken auf 16 bis 12 Grad. Aktuell in Bibelried im Landkreis Kitzingen haben wir noch 18 Grad. Und in Würzburg, ja, an der Talavera, da haben wir noch etwas über 24 Grad. Der Charivari-Wettertrend. Morgen scheint die Sonne, vom Taubertal her ziehen immer wieder dünne, hohe Wolkenfelder durch. Die Höchstwerte 32 bis 35 Grad. Am Dienstag bilden sich vom Spessart her einzelne Schauer und Gewitter. Ansonsten gibt es bis Freitag meist Sonne. Erst am Freitag kommen voraussichtlich wieder Schauer und Gewitter auf. Die Temperaturen, die ändern sich wenig.
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14: Ich bin Hendrik Daum. Bundespräsident Steinmeier begrüßt die von der Koalition beschlossenen und angestoßenen Reformen. Endlich ist etwas Wichtiges passiert, sagte Steinmeier im ZDF-Sommerinterview.
15: Es könnte sein, dass wir gerade eine neue Phase in der Politik der Koalition erleben. Ich will sagen, dass man die Selbstblockade innerhalb der Koalition aufgehoben hat, aufgelöst hat und hoffentlich aus den beschlossenen Paketen, die jetzt auf dem Weg sind, auch die Lust an der Gestaltung zurückgewinnt. Das ist das, was mindestens erforderlich ist, um diesen Weg der Reformen fortzusetzen.
14: Gleich

0: Gleichzeitig betonte Steinmeier, dass es entscheidend sei, dass die Reformen auch für mehr Wirtschaftswachstum sorgten. Nur dann könne die Politik neues Vertrauen gewinnen. Für viele Alleinerziehende könnte es künftig weniger Unterstützung vom Staat geben. Bundesfamilienministerin Prien will den Unterhaltsvorschuss nur noch bis zum 16. Geburtstag eines Kindes zahlen. Als Grund nennt sie die Sparvorgaben für den Bundeshaushalt. Scharfe Kritik an den Plänen kommt vom Deutschen Kinderhilfswerk. Wie gesund Bayerns Wälder noch sind, das wird in den kommenden Wochen erneut untersucht. Die Forstverwaltung nimmt dafür rund 16.000 Bäume im Freistaat unter die Lupe. Hintergrund sind die Folgen von Klimawandel, Trockenheit und Hitze. Im vergangenen Jahr wiesen fast 40% der untersuchten Bäume deutliche Schäden auf. Der Hamburger Tennisprofi Alexander Zverev hat die Krönung seines starken Wimbledon-Turniers verpasst. Zverev verlor das Endspiel gegen den italienischen Weltranglisten-Ersten Jannik Sinner in 4 Sätzen mit 7:6, 6:7, 3:6 und 4:6. Doch trotz der Niederlage gibt es für Zverev gleichzeitig allen Grund zu feiern, denn durch den Einzug ins Wimbledon-Finale rückt er ab morgen in der Weltrangliste auf Platz 2.
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10: Ich bin Hendrik Daum. Bundespräsident Steinmeier begrüßt die von der Koalition beschlossenen und angestoßenen Reformen. Endlich ist etwas Wichtiges passiert, sagte Steinmeier im ZDF-Sommerinterview.
11: Es könnte sein, dass wir gerade eine neue Phase in der Politik der Koalition erleben. Will sagen, dass man die Selbstblockade innerhalb der Koalition

0: Koalition aufgehoben hat, aufgelöst hat und hoffentlich aus den beschlossenen Paketen, die jetzt auf dem Weg sind, auch die Lust an der Gestaltung zurückgewinnt. Das ist das, was mindestens erforderlich ist, um diesen Weg der Reformen fortzusetzen.
1: Gleichzeitig betonte Steinmeier, dass es entscheidend sei, dass die Reformen auch für mehr Wirtschaftswachstum sorgten. Nur dann könne die Politik neues Vertrauen gewinnen. Für viele Alleinerziehende könnte es künftig weniger Unterstützung vom Staat geben. Bundesfamilienministerin Prien will den Unterhaltsvorschuss nur noch bis zum 16. Geburtstag eines Kindes zahlen. Als Grund nennt sie die Sparvorgaben für den Bundeshaushalt. Scharfe Kritik an den Plänen kommt vom Deutschen Kinderhilfswerk. Wie gesund Bayerns Wälder noch sind, das wird in den kommenden Wochen erneut untersucht. Die Forstverwaltung nimmt dafür rund 16.000 Bäume im Freistaat unter die Lupe. Hintergrund sind die Folgen von Klimawandel, Trockenheit und Hitze. Im vergangenen Jahr wiesen fast 40% der untersuchten Bäume deutliche Schäden auf. Der Hamburger Tennisprofi Alexander Zverev hat die Krönung seines starken Wimbledon-Turniers verpasst. Zverev verlor das Endspiel gegen den italienischen Weltranglisten-Ersten Jannik Sinner in 4 Sätzen mit 7 zu 6, 6 zu 7, 3 zu 6 und 4 zu 6. Doch trotz der Niederlage gibt es für Zverev gleichzeitig allen Grund zu feiern, denn durch den Einzug ins Wimbledon-Finale rückt er ab heute in der Weltrangliste auf Platz 2 vor.
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12: Ich bin Hendrik Daum. Der Konflikt zwischen den USA und dem Iran um die Straße von Hormuz ist erneut eskaliert. Nach Angaben des Pentagon führten die USA zuletzt rund 140 Attacken auf militärische Ziele im Iran durch. Auch zur Stunde laufen demnach Angriffe. Teheran reagierte mit Attacken auf Ziele in den Golfstaaten Kuwait, Katar und Oman. Auslöser der erneuten Gefechte war eine iranische Attacke auf ein Handelsschiff in der Straße von Hormuz. Bundespräsident Steinmeier hat das Reformpaket der Bundesregierung begrüßt. Im ZDF-Sommerinterview sagte er, mit den Beschlüssen sei die politische Blockade überwunden worden. Das allein reiche aber nicht aus. Entscheidend sei, dass die Reformen auch für mehr Wirtschaftswachstum sorgten. Nur dann könne die Politik neues Vertrauen gewinnen. Auch Arbeitgeber und Gewerkschaften rief Steinmeier auf, den Reformkurs jetzt zu unterstützen. Angesichts der andauernden Hitze fordert die bayerische Grünen-Fraktionschefin Schulze 200 Millionen Euro aus dem Länderfinanzausgleich für Klimaanlagen in Schulen, Kitas, Kliniken und Altenheimen auszugeben. Das Geld solle direkt und unbürokratisch an die Kommunen gehen, um den Hitzeschutz zu verbessern. Gerade Kinder und Senioren leiden besonders unter den hohen Temperaturen. Der Hamburger Tennisprofi Alexander Zverev hat die Krönung seines starken Wimbledon-Turniers leider verpasst. Zverev verlor das Endspiel gegen den italienischen Weltranglisten-Ersten Jannik Sinner in 4 Sätzen mit 7:6, 6:7, 3:6 und 4:6. Doch trotz der Niederlage hat Zverev